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0: Dauerhaft die Carpenter. Sweet, sweet smile. Schönen guten Morgen. Der Radio Tirol Wecker, die 6 Uhr Nachricht.
1: Zoff zwischen SVP und Südtiroler Freiheit. Jugendliche sollen ab 14 automatisch schuldfähig sein. Das Wetter im ganzen Land scheint heute die Sonne. Ich bin Florian Scheringer. Guten Morgen.
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1: Die junge Generation in der SVP verurteilt die Jugendsprecherin der Südtiroler Freiheit, Melanie Meyer, scharf. Meyer hatte vor kurzem an einer Veranstaltung der neuen Rechten in Ostdeutschland teilgenommen. Das sogenannte Sommerfest gilt als wichtiger Treffpunkt von Rechtsextremen aus dem deutschsprachigen Raum. Unter anderem war auch der bekannte Rechtsextremist Martin Sellner dabei. Die Vorsitzende der jungen Generation, Anna König, bezeichnet Meyers Teilnahme als schockierend. Die Erklärung, es sei eine private Reise gewesen, greife zu kurz. König verlangt von der Südtiroler Freiheit eine Stellungnahme. Kurz gab es die Sorge, dass Südtirol seine Schießstände an den italienischen Schießsportverband abgeben muss. So kommt es jetzt aber nicht, sagt Landeshauptmann Kompatscher. Die Schießstände gehören dem Land oder den Gemeinden und das bleibe auch so. Ursprünglich hatte ein Gesetzesdekret vorgesehen, dass die Schießstände dem nationalen Verband gratis zur Verfügung gestellt werden müssen. Jetzt hat Südtirol aber bewirkt, dass das Dekret für uns nicht gilt und alles beim Alten bleibt. In Kaltern streitet man immer noch über einen geplanten Mobilfunkmasten. Der soll ja in einer Wohnsiedlung entstehen und das passt vielen Anwohnern überhaupt nicht. Bei einem Treffen mit dem Bürgermeister haben sie ihre Bedenken geäußert und unter anderem gefordert, dass der Mast außerhalb des Dorfes aufgestellt wird. Trotzdem wurde gleich danach mit dem Bau begonnen. Kritik kommt jetzt unter anderem vom Landtagsabgeordneten Jürgen Wirth Anderlan. Der sagt, die Gemeinde höre nicht auf ihre Bürger. Bei sensiblen Themen brauche es mehr Transparenz, sagt er. Die Regierung in Rom will stärker gegen Jugendkriminalität und sogenannte Babygangs vorgehen. Sie hat beschlossen, dass Jugendliche schon ab 14 Jahren für ihre Vergehen belangt werden können. Bisher war es so, dass ein Richter von Fall zu Fall entschieden hat, ob ein Jugendlicher strafmündig ist. Die Regierung will, dass sie automatisch als schuldfähig gelten. Die Opposition kritisiert das. Eine ganze Generation werde damit kriminalisiert, heißt es etwa vom PD. Und Jugendliche dürften nicht gleich behandelt werden wie Erwachsene. Die USA wollen wieder massenhaft Strafzölle verhängen. Dieses Mal sollen 60 Länder betroffen sein. Auch die EU ist betroffen. Da soll es ein Zollsatz von 10% werden, wie auch für Großbritannien oder Kanada. In Ländern wie China oder Japan kommen 12,5% an Zöllen obendrauf. Die USA begründen die Zollaufschläge damit, dass sich diese Länder nicht ausreichend gegen Zwangsarbeit einsetzen. Es gibt nun also eine andere Begründung. Bleibt zu sehen, wie lange diese Zölle dieses Mal halten. Im Februar hatte das oberste Gericht in den USA ja die meisten Zölle von Präsident Trump gekippt.
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0: Das geht gleich schön sonnig los. Nadine Baris in der Service-Redaktion, guten Morgen.
3: Guten Morgen. Ja, und kaum eine Wolke den ganzen Tag über. Also echt perfektes Sommerwetter. Der Föhn bleibt teils auch noch ein bisschen dabei bei 23 bis 31 Grad. Gerade hat in Oberwintel frische 8 Grad, in Gagerzon 10, in Welschnofen 12 und in St. Martin in Bassaia 13 Grad.
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3: Auf der Brenner Autobahn und den Stadtstraßen läuft's. Allen unterwegs eine sichere Fahrt.

starten gleich mit musikalischen Highlights. Wahrscheinlich habe ich schon einmal gesagt, dass ich Simply Red so sehr mag, ja. Gleich dabei mit Say You Love Me, Boney M. dabei, Umberto Tozzi, Vaya Con Dios. Hier geht's in den Freitag mit der schönsten Musik aller Zeiten.

0: Schönen guten Morgen bei Radio Tirol.
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0: Ja, wir schauen für Sie natürlich, was der Tag bringen könnte, was Sie daraus machen könnten, laut Mondkalender zunehmend im Übergang von Sternbild Skorpion zu Schütze Nadine Paris.
2: Die Schütze-Energie erweckt unsere Abenteuerlust. Bewegung in der frischen Luft tut jetzt besonders gut. Ideal sind ausgiebige Wanderungen, Radtouren oder auch einfach Yoga im Freien. Unser Körper verarbeitet jetzt auch nährende Öle und Feuchtigkeitsmasken richtig gut. Und im Garten passt jetzt Ernten perfekt. Beeren, Tomaten, Kräuter oder Sommergemüse. All das hält jetzt länger und schmeckt auch besonders gut.
0: Ja, und so ein paar frische Himperlen im Joghurt zum Frühstück. Ein Traum. 20 nach 6, der Radio Tirol Wecker. Guten Morgen.
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0: von Sandra, Maria Magdalena gleich zu den Rolling Stones mit The Last Time nach unseren Infos.
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2: Guten Morgen, ich bin Florian Scheringer. Die junge Generation in der SVP übt scharfe Kritik an der Jugendsprecherin der Südtiroler Freiheit, Melanie Mayer. Die war vor kurzem bei einem Treffen der neuen Rechten in Ostdeutschland dabei, wo auch viele bekannte Rechtsextreme waren. Die junge Generation fordert eine Stellungnahme. In Kaltern sorgt ein geplanter Mobilfunkmast weiter für Zoff. Offenbar wurde jetzt trotz Proteste der Bürger mit dem Bau begonnen in einer Wohnsiedlung. Der Mast entsteht im Ortsteil Kardatsch. Südtirol muss seine Schießstände nicht an den italienischen Schießsportverband übertragen. Das hätte ein Gesetzesdekret zwar so vorgesehen, das Land hat jetzt aber bewirkt, dass unsere Schießstände im Besitz des Landes oder der Gemeinden bleiben. Die Regierung in Rom hat beschlossen, dass Jugendliche künftig schon ab 14 für Straftaten belangt werden können. Bisher hatte immer ein Richter von Fall zu Fall über die Strafmündigkeit entschieden. Kritik an dem Vorstoß kommt aus der Opposition. Die USA wollen neue Strafzölle gegen 60 Länder verhängen, darunter auch die EU. Diese Länder würden zu wenig gegen Zwangsarbeit tun, heißt es aus den USA. Ob die Zölle dieses Mal halten, bleibt abzuwarten.
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0: Je früher Sie starten können, umso besser. Es ist 6:55. Guten Morgen in der Verkehrsredaktion, Aline Baris.
3: Guten Morgen. Auf der Brenner Autobahn und der Stadtstraße kommen Sie gut weiter, auch eine sichere Fahrt.
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3: Richtiges Wow-Wetter gibt's heute. Der Himmel bleibt fast nur blau bei 23 bis 31 Grad und stellenweise Nordwind. Gerade messen wir in Wolkenstein 6 Grad, in Schlanders 15, in Diesens 13 und in Klausen auch 13 Grad.
0: Oh, bei 6 Grad in Wolkenstein so fein, Jackerl in der Früh kann nicht schaden.
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und Marv and McNeil. 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

Be Rockin'. Hier am ersten Tag, die Rolling Stones, The Last Time. Und auch er hat einfach Spaß an dem, was er macht. Sad Songs, Say So Much. Sir Elton John im Radio Tirol Wecker am Freitag um 20 vor 7. Kommen Sie gut mit uns in den Tag und Richtung letztes Juliwochenende.

0: Schönen guten Morgen mit der schönsten Musik aller Zeiten. Ganz viel Musik für Sie zum Aufstehen am Freitag auf Radio Tirol. Und übers Weiterreden kann man natürlich immer. Normalerweise kommen ja jetzt erst die heißesten Tage des Jahres, aber wir steuern eigentlich schon auf Hitzewelle Nummer 3 in diesem Sommer zu Nadine Paris aus der Service-Redaktion.
1: Gestern sind die Hundstage gestartet und gehen noch bis 23. August. Und das ist statistisch gesehen die heißeste Phase des Jahres. Heute gibt es mega viel Sonne bei Föhn und 23 bis 31 Grad. Ab nächster Woche wird es voraussichtlich Tag für Tag heißer.
0: Ja, aber ist mal erst Mitte August, dann war es das ja eh mit dem Hochsommer normalerweise. Also wir werden ja sehen. Die Radio Tirol Wetteraussichten halbstündig für Sie. Einen schönen guten Morgen am Freitag.
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0: Schönen guten Morgen, möge Ihr Kaffee stark sein. Es ist 10 vor 7, der Freitag mit Radio Tirol.

0: Wir wippen mit, wir summen mit. Radio Tirol hier für Sie, schönen guten Morgen. Musik tut einfach etwas mit uns. Und vor allem auch, wenn wir selbst ein Instrument spielen zum Beispiel oder wenn wir selbst singen. Klaus Gufler ist begeisterter Sänger und Geschäftsführer des Südtiroler Chorverbandes.
1: Das ist so berg, dass ich mich eigentlich jede Woche wieder auf die Singprobe frei. Man geht mal aus dem Alltag raus, man trifft sich mit Menschen und ist mal einfach für die Zeit der Probe, wenn man einfach total irgendwo anders und kann wirklich abschalten.
0: Ja, viele über die ganz unterschiedlichen, bunten, rund 400 Chöre bei uns im Land und wie auch der Südtiroler Chorverband die begeisterten Sängerinnen und Sänger unterstützt, erfahren wir heute ab 17 Uhr. Da ist wieder Radio Tirol Vereinszeit. Wir freuen uns sehr, dass Sie bei uns sind. Freitag früh

0: Billy Joe Spears, Roy Orbison. Jetzt die 7 Uhr Nachrichten. Guten Morgen mit Radio Tirol.
1: Rom schlägt härteren Kurs gegen kriminelle Jugendliche ein. Handymast in Kaltern sorgt weiter für Aufregung. Das Wetter, viel Sonne in ganz Südtirol. Ich bin Florian Scheringer. Guten Morgen.
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1: Die Regierung in Rom setzt ihren Kurs gegen Jugendkriminalität fort. Jugendliche könnten künftig härter bestraft werden, wenn sie gegen das Gesetz verstoßen. Marlies Winkler.
3: Ja, und zwar hat die Regierung beschlossen, dass Jugendliche schon ab 14 Jahren automatisch als schuldfähig gelten. Bisher war es so, dass ein Richter von Fall zu Fall entschieden hat, ob ein Jugendlicher strafmündig ist. Die Regierung will, dass künftig davon ausgegangen wird, solange nicht das Gegenteil bewiesen wird. Für diesen Beschluss gibt es aus der Opposition viel Kritik. Eine ganze Generation werde damit kriminalisiert, heißt es etwa vom Partito Democratico. Die Bestimmung tritt noch nicht in Kraft. Zuerst muss noch das Parlament darüber abstimmen.
1: Die junge Generation in der SVP verurteilt die Jugendsprecherin der Südtiroler Freiheit, Melanie Meyer, scharf. Meyer hatte vor kurzem an einer Veranstaltung der neuen Rechten in Ostdeutschland teilgenommen. Das sogenannte Sommerfest gilt als wichtiger Treffpunkt von Rechtsextremen aus dem deutschsprachigen Raum. Unter anderem war auch der bekannte Rechtsextremist Martin Sellner dabei. Die Vorsitzende der jungen Generation, Anna König, bezeichnet Meyers Teilnahme als schockierend. Die Erklärung, es sei eine private Reise gewesen, greife zu kurz. König verlangt von der Südtiroler Freiheit eine Stellungnahme. In Kaltern streitet man immer noch über einen geplanten Mobilfunkmasten. Der soll ja in einer Wohnsiedlung entstehen und das passt vielen Anwohnern überhaupt nicht. Bei einem Treffen mit dem Bürgermeister haben sie ihre Bedenken geäußert und unter anderem gefordert, dass der Mast außerhalb des Dorfes aufgestellt wird. Trotzdem wurde gleich danach mit dem Bau begonnen, in der Wohnsiedlung. Kritik kommt jetzt unter anderem vom Landtagsabgeordneten Jürgen Wirth Anderlan. Der sagt, die Gemeinde höre nicht auf ihre Bürger. Bei sensiblen Themen brauche es mehr Transparenz, sagt er. Kurz gab es die Sorge, dass Südtirol seine Schießstände an den italienischen Schießsportverband abgeben muss. So kommt es jetzt aber nicht, sagt Landeshauptmann Kompatscher. Die Schießstände gehören dem Land oder den Gemeinden und das bleibe auch so. Ursprünglich hatte ein Gesetzesdekret vorgesehen, dass die Schießstände dem nationalen Verband gratis zur Verfügung gestellt werden müssen. Jetzt hat Südtirol aber bewirkt, dass das Dekret nicht für uns gilt und alles beim Alten bleibt. Die USA wollen wieder massenhaft Strafzölle verhängen. Dieses Mal sollen 60 Länder betroffen sein. Auch die EU, da soll es ein Zollsatz von 10% werden, wie auch für Großbritannien und Kanada. In Ländern wie China oder Japan kommen 12,5% an Zöllen drauf. Die USA begründen die Zollaufschläge damit, dass sich diese Länder nicht ausreichend gegen Zwangsarbeit einsetzen. Es gibt nun also eine andere Begründung. Bleibt zu sehen, wie lange die Zölle dieses Mal halten. Im Februar hatte das oberste Gericht in den USA ja die meisten Zölle von Präsident Trump gekippt. Und heute wird's im ganzen Land supersonnig. Gleich mehr zum Wetter.
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11: Die Sonne plant heute einen langen Arbeitstag. Nadine Baris in der Service-Redaktion.
12: Das Sommerurlaubsfeeling direkt vor der Haustür auf blauer Himmel, viel Sonne und 23 bis 31 Grad. Also echt mega. In den typischen Föhngebieten haben wir es auch ein bisschen windig. Gerade messen wir in Laien 12 Grad, in Montan sind es 15, in Prat 11 und in Bruneck 8 Grad. Am Wochenende kommen dann wieder einige Gewitter dazu. Morgen voraussichtlich nur wenig. wenige bei maximal 24 bis 31 Grad.
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12: Es läuft auf unseren Straßen, auch auf der Brennerautobahn. Und nochmal die Erinnerung für Sie, bis heute 21 Uhr ist ein Zugstreik ausgerufen bei Trenitalia, Italo und Saat. Die Liste der garantierten Züge finden Sie online bei uns auf Radio Tirol ID. Kommen Sie sicher ans Ziel.
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11: Schönen guten Morgen am Freitag. Fein, dass Sie bei uns sind. Und wir schauen heute auch mal ins Rittnauntal. Da hat ja der FC Südtirol wieder, wie berichtet, das Sommertrainingslager aufgeschlagen. Da soll die neue Mannschaft zusammenwachsen. Es sollen die Weichen für die neue Saison gestellt werden. Wir schauen uns dort gleich mal auch im Hotel danach um, was es dafür alles braucht. Nach Three Dog Night, Black and White und Roy Orbison, Only the Lonely. Schönste Musik aller Zeiten, klar für Sie zum Start in diesem Freitag. Guten Morgen.

0: Strahlend schöner Sommertag. Freitag früh mit Radio Tirol. Ich bin Christine Rabanza. Schönen guten Morgen. Der FC Südtirol also im Sommertrainingslager wieder in Ridnaun und wie seit Jahren. Und unser Radio Tirol-Reporter Thomas Angerer vor Ort auch mal darüber, wie viel Aufwand hier für Südtirols einzigen Profi-Fußballclub betrieben wird.
1: Er ist immer früh auf den Beinen, denn der Platz muss tipptopp sein, sagt Klaus Gschnitzer.
2: Es sind circa 100 Stunden an Arbeit. Und viel Kunstdünger halt. Und man muss ja so ins Trainingslager jeden zweiten Tag.
1: Fabian Theit, Raphael Kofler und Co. gehen dann mit dem Untergrund nicht gerade zimperlich um.
2: Natürlich, danach muss der Platz noch wieder regeneriert werden. Ein 30 gestandene Männer ist nicht so, ist ein Rasen, nicht eine Kunstrasen.
1: Und auch im Hotel werden die Weißroten umgarnt. Der FC Südtirol kommt schon seit Jahren ins Familienressort Schneeberg der Familie Gruselburger. Ein Urlaubsdomizil ist das hier. Allerdings nicht für die Spieler, sagt Michel Reiner.
3: Sie haben wirklich ihren Trainingsplan, sie haben ihren Essensplan, sie haben ihre Termine. Also ich glaube, wenn die zwei Wochen Nummer sein, dann seien sie gerne auch wieder daheim.
1: Von der Serie C bis hinein in die Serie B hat man ja alles mitgemacht.
3: Und man sieht jetzt wirklich für die letzten Jahre, dass der Club FC Südtirol aber professioneller wird. Und das wird auch, weil ja komplizierter, würde ich sagen, aber wir sind gerichtet.
1: Es ist eine familiäre Atmosphäre, die hier herrscht, egal ob auf dem Platz oder im Hotel. Ideal, um konzentriert zu arbeiten. Thomas Angerer, Radio Tirol.
0: Ja, in knapp einem Monat, am 22. August, geht es ja dann schon wieder los. Das erste Heimspiel im Drusus-Stadion in Bozen und Gott sei Dank weiter in der Serie B.
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0: klingt der Sommer auf Radio Tirol. 10cc, Dreadlock Holiday, Freitag früh. Schön, dass Sie bei uns sind. Zeit ja besonders jetzt in der Früh Gold wert helfen. Wir in Spahn an dieser Stelle und haben schon das erste Klicken und Blättern durch die wichtigsten Print- und Online-Medien wieder übernommen und fassen zusammen.
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0: Glücksspiel, wie sich weiter wahnsinnig viele bei uns deswegen ruinieren. Guten Morgen, Daniel Reiner, unser Redaktionsleiter.
2: 1 Milliarde Euro verzockt. Einen guten Morgen. Mit dieser unglaublichen Zahl, die im vergangenen Jahr für Glücksspiel hier bei uns ausgegeben wurde, die Titelstory der Tageszeitung Dolomiten heute. Ganz schnell gerechnet sind das 1850 Euro pro Kopf, also wenn wir alle mit einrechnen, auch die Kinder. Besonders rasant wachse das Online-Geschäft und besonders auffällig, bei Videolotterien greifen Südtiroler fast doppelt so tief in die Tasche wie unsere Nachbarn im Trentino.
0: Die nächste große Zahl heute Morgen, 17.000 Erntehelfer pro Jahr bei uns.
2: Ja, diese Zahl ist recht stabil, lesen wir ganz oben bei Rheinnews.it. Allerdings sollen die Saisonskräfte heute deutlich länger bleiben als noch vor 20 Jahren. Viele sind für mehrere Betriebe im Einsatz. Die durchschnittliche Beschäftigungsdauer liege inzwischen bei fast 50 Tagen. Besonders gefragt sind die Erntehelfer natürlich bei der Apfelernte. Laut Land kehren erfahrene Saisonsarbeiter deutlich häufiger nach Südtirol zurück.
0: Die Krise der europäischen Autoindustrie macht auch vor Südtirols Zulieferern nicht Halt.
2: Einige wollen künftig stärker in Bereiche wie Energie- oder Ladeinfrastruktur tätig sein, lesen wir in der Südtiroler Wirtschaftszeitung. Alupress zum Beispiel soll prüfen, ob die Druckgusskomponenten auch außerhalb der Autoindustrie eingesetzt werden können. Andere versuchen auch im medizinischen Bereich einzusteigen. Tratter zum Beispiel entwickle auch Sicherheitsboxen für Fahrradakkus. Gleichzeitig hofften die Betriebe der Branche auf neue Aufträge von chinesischen Herstellern, die derzeit ja verstärkt nach Europa drängen.
0: Und das Social-Media-Verbot für Kinder, top heißes Eisen, ziehen immer mehr Staaten durch.
2: Frankreich hat so ein Gesetz diese Woche ja auf den Weg gebracht. Jetzt wolle SVP-Parlamentarierin Renate Gebhardt auch soziale Medien für Kinder per Gesetz sperren, also Insta, TikTok und Co. Generation Offline, der Titel der neuen Südtiroler Tageszeitung heute.
0: Und die Berufsweltmeisterschaften, da sind wir natürlich wieder voll dabei.
2: Die Südtiroler Mannschaft groß zu sehen, heute auf der Alto Adige Titelseite. 15 Jugendliche werden in Shanghai dabei sein. Sie werden sich messen mit Fachkräften aus den Bereichen Tischlerei, Malerei, Kfz-Technik oder Gartenbau aus der ganzen Welt.
0: Und international diese neuen Zölle von US-Regierung, von Donald Trump, auch wieder mit vielen Fragezeichen.
2: Die USA haben Strafzölle gegen ca. 60 Handelspartner verhängt, darunter eben auch die EU. Ganz oben bei bbc.com oder auch bei heute.de. Die Begründung: Die betroffenen Länder gingen nicht entschieden genug gegen Zwangsarbeit vor. Die neuen Zölle liegen zwischen 10% und 12,5%. Europa verlange jetzt Aufklärung, lesen wir auch auf Corriere.it.
0: Es ist gut 7:20, Freitag früh. Schönen guten Morgen.
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0: Ja, den ganzen Tag zu organisieren, schauen, dass alles so läuft, wie es soll. Ist eine Herausforderung Tag für Tag. Schönste Musik aller Zeiten für uns dazu. Wir freuen uns gleich so auf John Lennon mit Imagine. Die Bee Gees habe ich davor noch dabei mit Ayo. Und Eurythmics hören Sie gerade schon mit When Tomorrow Comes. Alles, was Sie heute vorhaben, Ticket mit der schönsten Musik aller Zeiten ganz bestimmt einfacher von der Hand. Haben wir Freude Tirol für Sie dabei.

Balkontür und mit einem Glas Wasser. Ganz einfach ein bisschen dastehen und in die Natur schauen. Ja, das tut uns gut. Die Zeit nehmen wir uns jetzt. Zu John Lennon und Imagine um 7:30 hier auf Radio Tirol.

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1: 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Guten Morgen, ich bin Florian Scheringer. Die Regierung in Rom hat beschlossen, dass Jugendliche künftig schon ab 14 für Straftaten belangt werden können. Bisher hatte immer ein Richter von Fall zu Fall über die Strafmündigkeit entschieden. Kritik an dem Vorstoß kommt aus der Opposition. Erntehelfer leisten für Südtirols Bauern immer mehr Arbeit. Zwar bleibt die jährliche Zahl der Erntehelfer mit 17.000 konstant, aber sie arbeiten immer länger. Die durchschnittliche Vertragsdauer liegt jetzt bei 43 Tagen. Früher waren es noch 30. Die junge Generation in der SVP übt scharfe Kritik an der Jugendsprecherin der Südtiroler Freiheit, Melanie Meyer. Die war vor kurzem bei einem Treffen der neuen Rechten in Ostdeutschland dabei, wo auch viele bekannte Rechtsextreme waren. Die junge Generation fordert eine Stellungnahme. Die USA wollen neue Strafzölle gegen 60 Länder verhängen, darunter auch die EU. Diese Länder würden zu wenig gegen Zwangsarbeit tun, heißt es aus den USA. Ob die Zölle dieses Mal halten, bleibt abzuwarten. Es kommen neue Euroscheine. Die Europäische Zentralbank hat jetzt eine Online-Umfrage gestartet, an der jeder teilnehmen kann. 10 Designs stehen zur Auswahl. Im Herbst wird bekannt gegeben, welches gewonnen hat.
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0: Geht gut voran, falls Sie uns im Autoradio hören. Es ist 7:45. Nadine Paris in der Serviceredaktion.
3: Von der Brenner Autobahn und den Staatsstraßen werden uns keine Probleme gemeldet. Und nochmal zur Info, noch bis 21 Uhr streiken heute die Züge der Trenitalia, Italo und Start. Die Mindestdienste sind aber garantiert. Dazu finden Sie online eine Liste bei uns auf radiotirol.it.
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3: Der Sommer zeigt sich heute echt von seiner besten Seite. Die Sonne gibt alles bei maximal 23 bis 31 Grad. Das Wochenende geht super sonnig los, dann mischen sich am Samstag wenige Gewitter dazu. Am Sonntag wird es noch ein bisschen wechselhafter und wieder ein paar Grad kühler. Gerade hat es in Stilfs 9 Grad, in Föhrern 12, in Saloren 15 und in Fintel 8 Grad.
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0: der Freitagsweckauf Radio Tirol. Einen schönen guten Morgen wünsche ich Ihnen.
1: Guten Morgen, ich bin die Irmi. Hoi. Und ich freue mich in der Früh ganz besonders, weil mein Mann mir abends Frühstück richtet.
0: So, den behalten wir aber, Irmi, ha? Meines Frühstück.
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0: Mit Culture Club und den Searchers mit der schönsten Musik aller Zeiten in den Freitag. 7:45 Uhr, guten Morgen.

Schönen guten Morgen, es ist Freitag, der 24. Juli. Christine Rabanza für Sie auf Radio Tirol. Das ist heute das sogenannte Self-Care Day. Da steht weltweit die Selbstfürsorge für Gesundheit und Prävention im Mittelpunkt, also dass wir aufmerksam mit unserer eigenen Gesundheit umgehen und uns regelmäßig Zeit fürs eigene Wohlbefinden auch nehmen sollten. Die WHO erinnert an Gewohnheiten im Alltag, die langfristig einfach den Unterschied machen, also sich regelmäßig zu bewegen, am besten an der frischen Luft, Naturerlebnisse, immer ausreichend zu trinken, sich vernünftig zu ernähren, guter, ausreichender Schlaf, bewusst Pausen im Tagesverlauf einplanen, auch Handy- und Bildschirmpausen, soziale Kontakte, auch ganz wichtig, auf unseren eigenen Körper zu hören, Warnsignale ernst zu nehmen. Also alles Themen, über die Sie viel online bei uns finden, Tipps und Infos vom bekannten Vorsorgemediziner Dr. Christian Thuile aus unserer wöchentlichen Radio Tirol Gesundheitspraxis zum Südtirol. Schauen Sie.

0: in den Freitag mit Radio Tirol und es geht außerplanmäßig in unsere Verkehrsredaktion. Auf der Mevobrücke Alpbahn hat es gerade gekracht. Nadine Paris.
1: Da sind zwei Autos zusammengeprallt. Das Weiße Kreuz ist gerade an der Unfallstelle angekommen, melden uns Radio Tirol-Hörer. Es geht einspurig daran vorbei. Vor allem von Alpbahn kommend staut schon gut einen Kilometer zurück. Unfall auf der Mevobrücke Alpbahn.
0: 817 50 50 Ihre Radio Tirol Verkehrsreplan.
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0: Dolly Parton, Jolene, Howard Jones gleich mit What is Love und jetzt die 8 Uhr Nachrichten. Sie hören Radio Tirol Freitag früh.
1: Immer mehr Arbeit durch Erntehelfer in Südtirol. Neue Euro-Banknoten online über Design abstimmen. Das Wetter supersonnig und später angenehm warm. Ich bin Florian Scheringer, guten Morgen.
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1: Erntehelfer leisten für Südtirols Bauern immer mehr Arbeit. Zwar bleibt die jährliche Zahl der Erntehelfer mit 17.000 konstant, aber sie arbeiten immer länger. Die durchschnittliche Vertragsdauer liegt jetzt bei 43 Tagen. Anfang der 2000er Jahre waren es noch 30 Tage. Das zeigen neue Zahlen von der Arbeitsmarktbeobachtung. Außerdem arbeiten sie jetzt öfter für mehrere Bauern in einer Saison. Und etwa 4 von 10 Erntehelfern kommen im nächsten Jahr wieder nach Südtirol zurück. Die Regierung in Rom will stärker gegen Jugendkriminalität und sogenannte Babygangs vorgehen. Sie hat beschlossen, dass Jugendliche schon ab 14 Jahren für ihre Vergehen belangt werden können. Bisher war es so, dass ein Richter von Fall zu Fall entschieden hat, ob ein Jugendlicher strafmündig ist. Die Regierung will, dass sie automatisch als schuldfähig gelten. Die Opposition kritisiert das. Eine ganze Generation werde damit kriminalisiert, heißt es etwa vom PD. Die junge Generation in der SVP verurteilt die Jugendsprecherin der Südtiroler Freiheit, Melanie Meyer, scharf. Meyer hatte vor kurzem an einer Veranstaltung der neuen Rechten in Ostdeutschland teilgenommen. Das sogenannte Sommerfest gilt als wichtiger Treffpunkt von Rechtsextremen aus dem deutschsprachigen Raum. Unter anderem war auch der bekannte Rechtsextremist Martin Sellner dabei. Die Vorsitzende der jungen Generation, Anna König, bezeichnet Meyers Teilnahme als schockierend. Die Erklärung, es sei eine private Reise gewesen, greife zu kurz. König verlangt von der Südtiroler Freiheit eine Stellungnahme. US-Präsident Trump gibt bei den Zöllen nicht auf. Heute läuft nämlich der gesetzliche Rahmen für seine globalen Zölle aus. Jetzt versucht er es gleich mit einer neuen rechtlichen Grundlage. Trump will für 60 Länder Zollaufschläge von 10-12,5% erheben, auch auf Produkte aus der EU. Tina Eck berichtet aus Washington.
3: Pünktlich mit Ablauf der Frist für die bisherigen globalen Zölle um 6 Uhr morgens setzt Trump die neuen Abgaben in Kraft. Diese Zölle nun sollen juristisch unanfechtbar sein. Mit einer neuen und sehr abstrusen Begründung, angeblich unzureichenden Maßnahmen gegen Zwangsarbeit in vielen Ländern. Je nach Handelspartner werden Zölle von 10-12,5% fällig. Die Europäische Union wird da gemeinsam mit Taiwan, Japan und der Schweiz genannt.
1: Euroscheine schauen bald anders aus. Wie genau, dürfen wir alle entscheiden. Die Europäische Zentralbank hat nämlich eine Online-Umfrage gestartet mit 10 Designvorschlägen. Einige davon zeigen europäische Persönlichkeiten wie Leonardo da Vinci und Marie Curie, andere verschiedene Vogelarten und Gebäude. Bis zum 21. September kann man dazu online sein Feedback abgeben. Wie die neuen Scheine dann wirklich ausschauen, das wird dann gegen Ende des Jahres bekannt gegeben. Und überall scheint heute die Sonne. Mehr zum Wetter hören Sie gleich.
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0: Mit ziemlich genialem Sommerwetter. Nadine Paris in unserer Service-Redaktion.
12: Vom Breinau bis Saloben dreht die Sonne ordentlich auf. Dazu weht in den nördlichen Tälern teils Nordföhn und bei maximal 23 bis 31 Grad. Morgen starten wir noch mit viel Sonne ins Wochenende. Am Nachmittag gibt es voraussichtlich Quellwolken mit ein paar Gewittern bei 24 bis 31 Grad. Am Sonntag wird es öfter nass mit zeitweise Sonne. Gerade hat es in Sarntein 13 Grad, in Ayers 14, in Nals 11 und in St. Martin in Durm noch knackige 6 Grad.
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12: Vorsicht auf der Mebo, da steht ein defektes Auto meranwärts, direkt auf der Ausfahrt Lana-Buchstall. Die Warnblinker sind an, besondere Vorsicht hier, die Straßenpolizei haben wir informiert. Vorsicht, defektes Auto auf der Mebo, meranwärts, direkt auf der Ausfahrt Lana-Buchstall. Ein Unfall ist auf der Mebo-Brücke Eppan passiert. Da sind zwei Autos zusammengekracht, das Weiße Kreuz ist da. Es geht einspurig daran vorbei, vor allem von Eppan kommend Staus zurück. Auf der Finchgauer Stadtstraße stockt rund einen Kilometer Richtung Reschen zwischen Blaus und Naturns. Da ist der Straßendienst dabei, die Hecken zu schneiden. Und nochmal zu den Öffis. Bei den Zügen der Trenitalia, Italo und Saat kommt es heute wegen eines Streiks zu Ausfällen und Verspätungen noch bis 21 Uhr. Alle genaueren Infos finden Sie auf Radio Tirol ID. Auf der Brenner Autobahn passt's. Allen unterwegs eine sichere Fahrt.
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0: Und Sie haben vielleicht zum Frühstück auch schon zwei, drei gegessen. Süß, so feine Säure, fleischig, strahlend die Farbe. Marillen sind einfach super. Und jetzt ist auch die Marillenernte im Finchgau voll im Gang. Und da sind wir gleich am Finchgau Nördersberg dabei.

0: Schönen guten Morgen. Ein bisschen Obst noch mitnehmen für unter der Zeit. Und uns natürlich von Radio Tirol. Marillen, super Obst. Strahlt uns jetzt auch überall entgegen. Und die besten Marillen kommen natürlich aus dem Finchgau. Sagen die Finchgau. Da läuft die Ernte auch gerade auf Hochtouren. Unser Radio Tirol-Reporter Dominik Reich beim Freiberger Bauern Roland Berger. Guten Morgen euch beiden.
1: Schönen guten Morgen. Die Arbeit am Hof hat schon um 5 in der Früh begonnen. Roland, wenn wir da so reinschauen in die Wiese, es leuchtet uns richtig orange entgegen.
2: Ja, es ist super schön in unseren Augen, nicht? Weil es ist eigentlich der Höhepunkt von einem Bauer, der Ernte. Und es ist super, wenn man so weit anbringt. Und hoffentlich lässt es uns noch Ruhe, dass es nicht in die Hagel.
1: Ja, wir drücken die Daumen. Und ja, jetzt beim Glauben, du schaust besonders auf die Farbe.
2: Ja, jetzt wenn ich zurückgehe zum Baum, nicht? Dann nehme ich mal den Ast. Dann am Ende von Ast stehen sie halt zuerst reif. Und nachher schaue ich mal, kontrolliere die Farbe und für die Dinkel und Marillen. Dann probiere ich einfach zu zehren. Und wenn es leicht geht, so wie die geht, jetzt hart, dann lasse ich sie einfach ganz zur nächsten Ast.
1: Die Hell will einfach noch nicht, oder?
2: Die will einfach noch nicht mit, die will einfach noch auf dem Baum bleiben.
1: Ja, und so ab und zu wandert eine Marille nicht in die Kiste, sondern in den Mund, oder?
2: Solange ich es vertrage, ist sie ganz rar ein paar, nicht? Aber irgendwann ist halt nachher der Punkt erreicht, wo die Verdauung nicht mehr mitspielt, nicht? Jeder soll so seinen Körper austesten. Aber wie gesagt, ich auf dem Feld draußen, wenn sie warm ist, und halt herausgefunden, dass es nicht unbedingt ganz so ideal ist, ganz zu viele zu essen. Nicht?
1: Also unsere Empfehlung, Genuss mit Maß und Ziel.
0: Ja, aber frisch vom Baum, sonnenwarm, war schon schwierig, sich zurückzuhalten. Genießen Sie den Sommer mit all den schönen Früchten, die gerade reif sind. Und gern mit uns, mit Radio Tirol und der schönsten Musik aller Zeiten. Gleich die Kites und Supertramp hier.
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der Freitagswecker auf Radio Tirol. Ich bin Christine Rabanz und das ist eine recht ungeschickte Stelle. Auf der Mebo Richtung Meran zwischen Lanasinich und Malich sind im Baustellenbereich zwei Autos gerade zusammengekracht, wie sie uns melden in der Radio Tirol Verkehrsredaktion unter der 817 50 50. Einsatzkräfte sind noch nicht da. Man kommt nur schwer dran vorbei, staut auch schon zurück. Also Unfall auf der Mebo Richtung Meran zwischen Lanasinich und Marling. Vorsicht da bitte.

0: Es ist kurz nach 8:30, gut informiert hier in den Tag mit Radio Tirol.
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2: Guten Morgen, ich bin Florian Scheringer. Am Bozner Landesgericht sind die meisten Verfahren und Anhörungen bis Ende September ausgesetzt. Ausnahmen gibt es für dringende Prozesse, etwa wenn es um Kinder, Scheidungen oder Unterhalt geht. Erntehelfer leisten für Südtirols Bauern immer mehr Arbeit. Zwar bleibt die jährliche Zahl der Erntehelfer mit 17.000 konstant, aber sie arbeiten immer länger. Die durchschnittliche Vertragsdauer liegt jetzt bei 43 Tagen, früher waren es noch 30. US-Präsident Trump fordert, dass der Iran für Schäden an Schiffen in der Straße von Hormuz zahlt. Wie er das tatsächlich umsetzen will, das ist aber noch fraglich. Es kommen neue Euro-Scheine. Die Europäische Zentralbank hat jetzt eine Online-Umfrage gestartet, an der jeder teilnehmen kann. 10 Designs stehen zur Auswahl. Im Herbst wird bekannt gegeben, welches gewonnen hat. Die deutsche Fußballnationalmannschaft wird heute aller Voraussicht nach einen neuen Trainer bekommen. Jürgen Klopp soll das Amt von Julian Nagelsmann übernehmen. Nach dem frühen Aus bei der WM gilt Klopp bei vielen als Hoffnungsträger.
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0: Sie berichtet Unfall auf der Mee, Bonadine Paris aus der Verkehrsredaktion.
3: Richtung Meran zwischen Lana Sinich und Marling, das sind im Baustellenbereich mehrere Autos zusammengekracht. Einsatzkräfte sind noch keine da und es geht hier aktuell nicht weiter. Es staut schon bis vor der Ausfahrt Lana Sinich zurück, weichen Sie am besten schon bei Lana Burgstall aus. Und dann steht auf der Mebo bei Lana Burgstall das defekte Auto meranwärts direkt auf der Ausfahrt. Die Warnblinker sind an, besondere Vorsicht hier, die Straßenpolizei ist unterwegs. Und ein Unfall noch auf der Mebobrücke Eppan, da sind zwei Autos zusammengekracht. Einsatzkräfte sind keine da, melden uns Radio Tirol-Hörer. Es geht einspurig daran vorbei. Vor allem von Eppan kommend lange Staus. Auf der Brennerautobahn, da passt's.
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3: Der Himmel hat beste Sommerlaune heute. Kaum eine Wolke in Sicht bei noch 23 bis 31 Grad. Im Norden ist es stellenweise windig. Bevor das Wetter dann am Sonntag richtig verrückt spielt mit Sonne, Regen und Gewittern, starten wir morgen noch sonnig. Am Nachmittag sind nur einzelne Gewitter unterwegs. Bei maximal 24 bis 31 Grad. Jetzt messen wir in Gais 9 Grad, in Innichen 11, in Jenesien 14 und in Patschin 16 Grad.
5: Haben wir für Sie eingeführt unser Wald-Update. Radio Tirol-Reporter Dominik Reich.
6: Wald prägt die Südtiroler Landschaft, er umgibt uns und ist ganz vielfältig. Wenn wir uns das vorstellen wie ein großes Haus mit vielen Stockwerken, dann haben wir ganz oben Fichten bis auf 2000 Meter rauf, ganz vereinzelt auch reine Zirben- und Lärchenflächen. Im Zwischenstockwerk Kiefern und Buchen und im untersten Stock sozusagen Laubmischwald.
5: Ja, und da haben Sie jetzt auf diesen Duft vom Holz, vom guten Südtiroler Holz in der Nase, gell?
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0: Freitag früh, der Radio Tirol Wecker. Und es gibt ein Update für die Mebo, da geht's wieder weiter. Nadine Paris in der Verkehrsredaktion.
1: Nach einem Unfall Richtung Meran zwischen Lana Sinig und Marling. Die Polizei ist gerade an der Unfallstelle angekommen und leitet sie jetzt einspurig weiter. Nur Blechschaden melden uns Radio Tirol-Hörer.
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0: Haben wir auch für Sie dabei.
2: Wieder.
1: Bleiben Sie gelassen, dann passt schon.
2: Stier.
0: Lassen Sie sich nicht reinreden, machen Sie Ihr Ding.
2: Zwilling.
1: Bei Ihnen läuft's einfach, genießen Sie es.
2: Krebs.
0: Glauben Sie erstmal an sich selbst, dann wird's auch was mit den anderen.
2: Löwe.
1: In der Ruhe liegt die Kraft, auch wenn's nicht immer danach ausschaut.
2: Jungfrau.
0: Setzen Sie klare Grenzen, muss halt auch sein.
2: Waage.
1: Halten Sie sich Ihre Ziele vor Augen und legen Sie dann los.
2: Skorpion.
0: Ja, es ist natürlich gut, die Dinge gut durchzudenken, aber nicht übertreiben.
2: Schütze.
1: Sie haben heute das richtige Gespür, vertrauen Sie darauf.
2: Steinbock.
0: Jeder hat seine eigene Meinung, das ist halt auch zu akzeptieren.
2: Wassermann.
1: Überzeugung ist gut, stur sein eher nicht so.
2: Fische.
0: Action, Sport hilft Ihnen heute, den Kopf frei zu bekommen, wie immer.
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0: Alphaville Sounds Like a Melody. 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

Robert Palmer, Johnny and Mary. Und von ihr haben wir in diesem Sommer müssen Abschied nehmen. Bonnie Tyler auf Radio Tirol mit einem ihrer Kult-Hits, die sie unvergessen macht. Lost in France auf Radio Tirol.

0: Gut, dass Sie bei uns sind für die schönste Musik aller Zeiten und für alle Infos, die Sie unterwegs brauchen.
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5: Landesgericht, keine Verfahren bis Ende September. Iran soll für Schäden an Schiffen zahlen, fordert Trump. Das Wetter traumhaft sommerlich. Ich bin Florian Scheringer, guten Morgen.
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5: Am Bozner Landesgericht werden nach dem Einsturz die meisten Anhörungen und Verhandlungen jetzt offiziell ausgesetzt, und zwar bis zum 30. September. Das sieht ein neues Dekret der Regierung in Rom vor. Das betrifft alle Zivil- und Strafverfahren. Auch die Verjährungsfristen werden vorerst pausiert. Besondere Verfahren sind von der Pause aber ausgenommen, etwa wenn es um Jugendliche, um Unterhalt und Scheidung oder um häusliche Gewalt geht. Erntehelfer leisten für Südtirols Bauern immer mehr Arbeit. Zwar bleibt die jährliche Zahl der Erntehelfer mit 17.000 konstant, aber sie arbeiten immer länger. Die durchschnittliche Vertragsdauer liegt jetzt bei 43 Tagen. Anfang der 2000er Jahre waren es noch 30. Das zeigen neue Zahlen von der Arbeitsmarktbeobachtung. Außerdem arbeiten sie jetzt öfter für mehrere Bauern in einer Saison. Und etwa 4 von 10 Erntehelfern kommen im nächsten Jahr wieder nach Südtirol zurück. US-Präsident Trump will, dass der Iran für Schäden an Schiffen in der Straße von Hormuz zahlt. Jeder Schaden werde ab sofort mit iranischem Geld beglichen, das die USA kontrolliert, sagt Trump. Der iranische Außenminister hat bereits darauf reagiert und sagt, das sei ein brandgefährlicher Präzedenzfall. Wie Trump dieses Vorgehen allerdings rechtlich begründen und umsetzen will, das ist noch unklar. Euroscheine schauen bald anders aus. Wie genau, das dürfen wir alle entscheiden. Die Europäische Zentralbank hat nämlich eine Online-Umfrage gestartet mit 10 Designvorschlägen. Einige davon zeigen europäische Persönlichkeiten wie Leonardo da Vinci und Marie Curie, andere verschiedene Vogelarten und Gebäude. Bis zum 21. September kann man dazu online sein Feedback abgeben. Wie die neuen Scheine dann wirklich ausschauen, das wird dann Ende des Jahres bekannt gegeben. Die deutsche Fußballnationalmannschaft steckt in der Krise. Nach dem frühen Aus bei der WM musste Trainer Julian Nagelsmann ja gehen. Heute stellt der Deutsche Fußballbund seinen Nachfolger vor. Und es ist ein offenes Geheimnis, dass es Jürgen Klopp ist. Thomas Thonfeld mit den Einzelheiten.
6: Vor der Pressekonferenz tagen noch die DFB-Gremien. Sie müssen Klopps Vertrag noch absegnen. Aber das ist nur eine Formalität. Offenbar soll das Papier über 4 Jahre laufen, also bis zur nächsten Weltmeisterschaft.
5: Klopp wurde als Trainer verschiedener Mannschaften bekannt, darunter Dortmund und Liverpool. Mit den Engländern hat er auch die Champions League gewonnen. Und es ist super sonnig in ganz Südtirol. Mehr zum Freitagswetter hören Sie gleich.
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0: Sommertag Deluxe heute, Nadine Bares in der Service-Redaktion.
12: Ja, die Sonne verwöhnt uns wieder. Wolkenloser Himmel bei etwas Föhn im Norden. Zwischen 23 und 31 Grad erreichen wir. Aktuell hat es in Bruneck 13 Grad, in Gargazon 15, in Kovara 8 und in St. Walburg 14 Grad. Am Wochenende begleiten uns neben der Sonne auch einige Gewitter und Regenplatscher. Dabei ist es morgen aber noch überwiegend sonnig mit maximal 24 bis 31 Grad.
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12: Wir starten beim Unfall auf der Mebo. Da geht es jetzt wieder einspurig weiter Richtung Meran zwischen Lanasinich und Marling. Da hat es im Baustellenbereich zwischen drei Autos gekracht. Die Straßenpolizei ist da und leitet sie einspurig weiter. Die Freiwillige Feuerwehr Freiberg ist jetzt auch unterwegs zur Unfallstelle, um die ausgelaufene Flüssigkeit zu binden. Es staut rund 3,5 Kilometer Richtung Meran zurück. Auch Richtung Bozen werden sie kurz eingebremst. Dann zum Unfall auf die Meberbrücke Eppan. Da sind zwei Autos zusammengekracht. Die Polizei ist mittlerweile da. Es geht einspurig daran vorbei. Rückstau vor allem Richtung Bozen, schon ab der Kreuzung mit St. Pauls geht's nur langsam weiter. Auf der Bustertaler Staatsstraße lange Staus in beiden Fahrtrichtungen zwischen Oberfintel und Kniepass. Und nicht zu schnell, auf der Rittnerstraße wird geblitzt, vor Unterrinn Richtung Bozen bei der Feuerwehrhalle. Auf der Brenner Autobahn läuft's. Viel Geduld und eine sichere Fahrt.
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0: Und da passt eigentlich mehr oder weniger alles rein, was Sie für einen Wochenendausflug brauchen. Und wir packen für Sie in Ihr neues Radio Tirol Gymbag, Stoffrucksackel, auch direkt unsere himmelblaue Radio Tirol Metall Trinkflasche. Holen Sie sich alles zu Ihrem Wunschsong in der Jukebox dazu gleich. Da wählen Sie heute aus diesen drei Songs aus. Mit der Nummer 1, Goombay Dance Band. Mit der Nummer 2 wär's Los Bravos.
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0: Und mit der 3 starten sie gleich Martin McNeil. Sie haben die Wahl. Wir haben Ihr Radio Tirol Sommerpaket unter der 0471 44 30 50. Ich freue mich auf einen Jukebox-Archer mit Ihnen. 0471 44 30 50.

0: Ach, sie haben einfach einen tollen Geschmack für den Vormittag.
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0: Für unser Radio Tirol Gymbag mit Wasserflasche und allen möglichen Radio Tirol Sachen drin. Und diesen Song, How Do You Do, sehr gerne. Unsere Jukebox mit Mouth and Mike Knee heute.

0: Also wenn Sie nicht gerade beim Arbeiten sind, heute am Freitag, 24. Juli, dann sind Sie entweder im Urlaub oder am Berg. Schön so. Stellen wir uns mal vor, ein Mitarbeiter, der rund um die Uhr für alle gleichzeitig erreichbar ist, der praktisch alles weiß, x Sprachen spricht und eigentlich nichts braucht wie ein bisschen Strom und ein Internet. Im Unterland ist jetzt der Chatbot Otto im Einsatz und er ist einem echten Menschen nachempfunden und den hat Radio-Tirol-Redakteurin Greta Gruber getroffen.
1: Blauer Schurz oder Viertig, ein Schmunzeln im Gesicht. KI Otto spuckt uns sekundenschnell ein Wochenendprogramm aus. Der richtige Otto, ein Unterlandlerbauer, genauso hilfsbereit, antwortet aber doch vielleicht ein bisschen anders.
2: Ja, jetzt allwissend bin ich sicher nicht da. Das Einzige, was ich bin, ich rede gerne mit den Leuten. Und vielleicht soll ich ausschlaggebend, weil die KI soll halt auch nie müde werden, Informationen zu geben. Und irgendwie bin ich sehr da.
1: So sein Gesicht herzugeben, schon nicht ganz ohne.
2: Ja, in Anfang habe ich mir schon gedacht, ja, das schon etwas Gescheites sein. Aber allgemein haben wir für die Tourismusgenossenschaft ein Lob gekriegt für diese Idee. Und toll halt, so etwas Originelles zu machen.
1: Bei der Wahl einer Persönlichkeit für den Chatbot war für Geschäftsführer Lukas Varesco von Südtirol Süd gleich klar, hier soll die Ferienregion wiedergespiegelt werden.
3: Im Grunde haben wir eigentlich gute Zukunft mit unseren traditionellen Werten verbinden. Und was ist dem geeigneter als ein echter typischer Unterländler? Naturverbunden, gesellig, gemütlich, aber auch geerdet und bodenständig.
1: Und das ist schon ganz eine wichtige Stütze.
3: Wir haben viel kleinstrukturierte Betriebe, auch die Gästeerwartungen sind anders geworden und der Otto ist halt jederzeit verfügbar und der Gast kann in seiner eigenen Sprache mit ihm kommunizieren.
0: Ja, und Bauer Otto, sein Vorbild, kann dann währenddessen das tun, was man halt am Hof in Südtirol so zu tun hat. Das scheint für alle eine Win-Win-Situation zu sein.
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Superstar auf Radio Tirol mit ihrer gerade zu Ende gegangenen 360 Grad Tour hat sie 750.000 Menschen bei 15 Shows in Deutschland, Österreich, der Schweiz und Holland ziemlich glücklich gemacht. Chapeau, Frau Fischer.

0: das Stauteils ganz schön.
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0: Los geht's in der Verkehrsredaktion mit Infos von Nadine Paris zum Unfall auf der Mebo.
2: Richtung Meran zwischen Lanasinich und Marling. Da sind im Baustellenbereich 3 Autos zusammengeprallt. Die Straßenpolizei und die Feuerwehr sind da, leiten sie abwechselnd einspurig weiter. Richtung Meran rund 4 Kilometer Stau, Richtung Bozen staut circa 1 Kilometer. Viele weichen bei Lanasinich aus, deswegen gibt es da immer wieder Überlastungskolonnen von Sinich bis Untermais. Langer Stau auch auf der Pustertaler Staatsstraße Richtung Bruneck, da staut es zwischen Oberfintel und Kienz und Richtung Brixen zwischen Kniepass und Kienz. Da werden heute Vormittag Baumfällarbeiten gemacht, sagt uns der Straßendienst, rechnen Sie mit Verzögerungen. Weiter zum Unfall auf die Meberbrücke Eppan, da sind 2 Autos zusammengekracht, die Polizei ist da, einspurig geht's daran vorbei. Es staut nur noch kurz in Fahrtrichtung Bozen zurück. Und nicht zu schnell, auf der Rittnerstraße wird geblitzt, in Unterin bei der Feuerwehrhalle. Auf der Brenner Autobahn ist alles gut.
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2: Dieses Wetter lässt echt nichts zu wünschen übrig. Sonne, volle Bulle bei maximal 23 bis 31 Grad. Dazu weht in den nördlichen Tälern etwas Nordföhn. Jetzt hat es in Freienfeld 16 Grad, in Graun 13, in Barbian 18 und in Sexten 14 Grad. Morgen kommen wieder Gewitter dazu, aber nur wenige bei 24 bis 31 Grad. Am Sonntag gewittert's und regnet's dann mehr mit zeitweise Sonne.
0: Okay, dann am Samstag auf dem Berg.
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0: Lambada mit Kaoma, das ist ihr Sommer mit Radio Tirol. 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

Die Südtiroler Hochzeitssängerin Sophie Rabanza selbst seit kurzem. Traumhaft, schöne Braut, so romantische Gitsche. Aus Barbian, aus dem Eisacktal.

0: 10 Uhr gewonnen. Sie hören ja gleich Stevie Wonder, Shocking Blue und jetzt die 10 Uhr Nachrichten auf Radio Tirol.
1: Umweltschützer fordern, dass auch Hotels Wasser sparen. Verfahren am Landesgericht bis Herbst ausgesetzt. Das Wetter ungetrübt sonnig und langsam wird es wärmer. Ich bin Florian Scheringer, schönen Vormittag.
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1: Seit dieser Woche gelten in Südtirol verpflichtende Wassersparmaßnahmen. Um den Wasserverbrauch zu senken, müssten aber auch Hotels in die Pflicht genommen werden, fordert der Dachverband für Natur- und Umweltschutz. Pro Hotelgast würden nämlich täglich rund 500 Liter Wasser verbraucht, wie Studien zeigen. Anstatt neue Großhotels zu bauen, brauche es eine genaue Erhebung, wie viel Wasser tatsächlich verbraucht wird und wo gespart werden könne, heißt es vom Dachverband. Es könne nicht sein, dass Gäste in Wellnessoasen planschen, während wir unsere Gemüsegärten nicht gießen sollen. In Andrian hat die Finanzpolizei eine Cannabisplantage entdeckt. Den Beamten war auf einer Patrouille in einem Waldstück eine Hütte aufgefallen, die von außen zwar verlassen wirkte, aber durch zwei große moderne Schlösser gesichert war. Innen war ein richtiges Gewächshaus mit Lampen, Belüftungssystem, Heizung, Beregnung und Webcams zur Fernüberwachung. Die Beamten haben 7 Cannabispflanzen und knapp 300 Gramm Marihuana sowie die ganze Gewächshaustechnik beschlagnahmt. Ein junger Mann wurde angezeigt. Am Bozner Landesgericht werden nach dem Einsturz die meisten Anhörungen und Verhandlungen jetzt offiziell ausgesetzt, und zwar bis zum 30. September. Das sieht ein neues Dekret der Regierung in Rom vor. Das betrifft alle Zivil- und Strafverfahren. Auch die Verjährungsfristen werden vorerst pausiert. Besondere Verfahren sind von der Pause aber ausgenommen, etwa wenn es um Jugendliche, um Unterhalt und Scheidung oder um häusliche Gewalt geht. Die Zölle von 10% gegen die ganze Welt sind ausgelaufen. Jetzt legt US-Präsident Trump nach. Er will neue Zollaufschläge auf Importe gegen 60 Handelspartner, darunter die EU. Die Begründung dafür ist aber fadenscheinig. Tina Eck berichtet aus den USA.
3: Mit den Zöllen auf Basis seines Notstandsgesetzes scheiterte Trump am Supreme Court. Nun zaubert er Zölle wegen Zwangsarbeit aus dem Ärmel, die pünktlich mit Ablauf der Frist greifen sollen. Das betrifft Dutzende Länder, denen Trump vorwirft, Importe von Produkten aus mutmaßlicher Zwangsarbeit nicht zu verhindern oder bestehende Importverbote nicht hinreichend zu überprüfen. Diese Zölle von 10-12.5% sollen mit dieser Begründung wasserdicht sein. Neben Japan, der Schweiz und Taiwan wird auch die Europäische Union genannt.
1: Die deutsche Fußballnationalmannschaft steckt in der Krise. Nach dem frühen Aus bei der WM musste Trainer Julian Nagelsmann ja gehen. Heute stellt der Deutsche Fußballbund seinen Nachfolger vor und es ist ein offenes Geheimnis, dass es Jürgen Klopp ist. Der wurde als Trainer verschiedener Mannschaften bekannt, darunter Dortmund und Liverpool. Mit den Engländern hat Klopp auch die Champions League gewonnen. Und die Sonne scheint von einem wolkenlosen Himmel, gleich mehr zum Wetter.
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6: Sommertag wie aus dem Bilderbuch in Paris in der Service-Redaktion.
7: Ja, Sonne und blauer Himmel im ganzen Land, richtig herrlich. Und da ändert sich auch am Nachmittag nichts. Zwischen 23 und 31 Grad erreichen wir bei stellenweise Nordwind. Gerade messen wir in Deutschnofen 15 Grad, in Xiers 14, in Pfalzen 16 und in Laas 20 Grad. Am Wochenende gibt es ein Sonne-Regen-Gewitter-Paket. Dabei sind morgen nur einzelne Gewitter unterwegs und recht viel Sonne bei 24 bis 31 Grad.
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7: Als erstes auf die Mebo. Die Unfallstelle zwischen Lanasinich und Marling wurde geräumt, sagt uns die Straßenpolizei. Wir haben noch kurzen Rückstau vor der Baustelle Meranwärts. Der löst sich aber auch immer mehr auf. Da einige bei Lanasinich ausweichen, gibt's quer durch Sinich immer wieder Überlastungskolonnen. Auf der Bussertaler Staatsstraße verlieren sie viel Zeit. Da werden zwischen Kienz und St. Siegmund Baumfällarbeiten gemacht und es staut in beiden Fahrtrichtungen weit zurück. Richtung Bruneck fast bis Niederfintel und Richtung Brixen bis Kniepass. Sie brauchen hier mindestens eine halbe Stunde länger. Und nicht zu schnell auf der Rittner Straße wird geblitzt in Unterinn bei der Feuerwehrhalle. Auf der Brennerautobahn passt eine sichere Fahrt.
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6: Und da suchen wir uns wie immer um diese Zeit Feinsplatz irgendwo im Land. Schöne Sonnenterrasse würden wir gut sehen. Nicht so weit hinauf, so auf gut 1008 Kaffeele. Sie kommen doch mit in vorbeigeschaut gleich. Oberhalb von Derenden sind

Stevie Wonder feiert mit uns diesen schönen Freitag auf Radio Tirol. Und es geht direkt mit Megastars weiter. The Police, Every Breath You Take. Schöne Momente, schöne Pause mit uns, mit der schönsten Musik.

0: Landung Peter Schilling Major Tom.
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0: Jetzt geht's auf eine Alm hinauf. Oberhalb von deren schönen Vormittag. Grüß dich dort, Bernhard Passler.
5: Ja, grüß dich da von der besten Alm. Ahoi.
0: Grüß dich.
5: Morgen.
0: 7 Grad bei euch heute zum Aufstehen auf gut 1860 Metern. Ja, so Hochsommer auf der Alm halt. Wunderschön heute das Wetterle, gell?
5: Ja, es ist jetzt eigentlich überall schön, wenn ich jetzt umschaue, dort zum Beitlerkäufel oder Langkäufel. Es wird fast herbestellen, aber man meint es brutal klar, dass ich. Man kann vom Parkplatz auch jetzt so ein bisschen Alm, man kann noch Mummi gehen und dann geht man auch Kinderspiel. Dann ist jetzt eine neue Liga aufgestellt, wo man das Sonnenliege ist unmöglich schöne Aussicht. Ganz teuriger. Da kann man auch umgehen Richtung Amtssteig. Ist jetzt aber nicht mehr die Blöte, ist alles schon vorbei. Aber es ist unmöglich, eine schöne Aussicht bei mir. Oder auf die Augen wäre gern weitergehen.
0: Ja, jetzt sind wir lange genug unterwegs gewesen. Ich wäre dafür, bei euch einzukehren, Herr Bernhard.
5: Ja, wir machen da jetzt alle Knödel wieder. Wir machen speziell machen wir da die Blendern Pressknödel. Schwarzblendern Pressknödel, was es nicht überall gibt. Ja, und noch haben wir jetzt, wir haben ein bisschen etwas da, die Pfifferlinge, Tagliatelle. Pfifferlinge. Ja, und hat den hausgemachten Kuchen, was die Frau macht. Und zählt ja alles, was wir hausgemacht haben. Zwischen Essen kann man da eigentlich alles rein.
0: Ja, nehmen
5: wir. Wir Sperrrips bis Knädeln und eigentlich alles, ja.
0: Einmal alles bitte. Danke, Bernhard. Und gute Arbeit euch. Gute Zeit auf der Bertingalm.
5: Denk und einen schönen Tag in den Kala.
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0: Schön, dass ihr bei uns sind. Schönen Freitag.
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0: Das staut teils im Land. Der erste Blick geht auf die Bustertaler Staatsstraße. Nadine Paris in unserer Verkehrsredaktion.
3: Da werden einmal zwischen St. Sigmund und Kierns Bäume gefällt. Noch rund 20 Minuten lang, sagt uns der Straßendienst. Und teilweise Stop and Go gibt es auch wegen Überlastung. Richtung Brixen, 4,5 Kilometer Stau zwischen dem Sonnenburger Tunnel und Kierns und nochmal gut 1 Kilometer bei Mühlbach. Richtung Bruneck staut zwischen Oberfintel und Kierns sowie weiter Richtung Innichen zwischen St. Lorenzen und Bercha, dann bei der Praxer Kreuzung und bei Toblach. Kolonnenverkehr auf der Finchgauer Staatsstraße, vor allem Richtung Finchgau bei Algund und bei Chars in beiden Fahrtrichtungen. Auch hier sind es mal Baustellen, mal Überlastung. Dann ist in Meran auf einigen Straßen viel los, zum Beispiel auf der Kaburstraße und der Romstraße. Ebenso stockt es auf der Meraner Umfahrung zwischen Sienich und Trautmannsdorf, vor allem Richtung Sienich. Und geblitzt wird auf der Rittnerstraße in Unterin bei der Feuerwehrhalle. Von der Berner Autobahn werden uns keine Probleme gemeldet.
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3: Ein Tag wie gemacht für Badesee und Eisdiele. Mit nur Sonne und maximal 23 bis 31 Grad geht's durch diesen Freitag heute. Auch der Wind mischt teilweise mit. Bei Ihnen in Lana hat es jetzt 22 Grad, in Glurms auch 22, in Laien 19 und in Niederdorf 18 Grad. Ins Wochenende geht es morgen noch sonnig, dann tauchen Wolken auf und es regnet und gewittert. Dabei wird der Samstagmorgen der sonnigere Tag bei 24 bis 31 Grad.
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0: Die Meierin auf Radio Tirol. Und gleich sind die Lopa. Oh, und davor David McWilliams. Hier sind sie genau richtig für die schönste Musik aller Zeiten auf Radio Tirol.
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0: Freitagvormittag bei Radio Tirol, die 11 Uhr Nachrichten jetzt.
1: Cannabisplantage in Andrian gefunden. Waldbrände in Spanien, nationaler Notstand ausgerufen. Das Wetter traumhaft sommerlich. Ich bin Florian Scheringer, schönen Vormittag.
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1: In Andrian hat die Finanzpolizei eine Cannabisplantage entdeckt. Den Beamten war auf einer Patrouille in einem Waldstück eine Hütte aufgefallen, die von außen zwar verlassen wirkte, aber durch zwei große moderne Schlösser gesichert war. Innen war ein richtiges Gewächshaus mit Lampen, Belüftungssystem, Heizung, Beregnung und Webcams zur Fernüberwachung. Die Beamten haben 7 Cannabispflanzen und knapp 300 Gramm Marihuana sowie die ganze Gewächshaustechnik beschlagnahmt. Ein junger Mann wurde angezeigt. Seit dieser Woche gelten in Südtirol verpflichtende Wassersparmaßnahmen. Um den Wasserverbrauch zu senken, müssten aber auch Hotels in die Pflicht genommen werden, fordert der Dachverband für Natur- und Umweltschutz. Pro Hotelgast würden nämlich täglich rund 500 Liter Wasser verbraucht, wie Studien zeigen. Anstatt neue Großhotels zu bauen, brauche es eine genaue Erhebung, wie viel Wasser tatsächlich verbraucht wird und wo gespart werden könne, heißt es vom Dachverband. Es könne nicht sein, dass Gäste in Wellness-Oasen planschen, während wir unsere Gemüsegärten nicht gießen sollen. Seit 2 Jahren wird in Innichen kein Mineralwasser von Kaiserwasser mehr abgefüllt. Jetzt kann das Areal bald von anderen Betrieben genutzt werden. 11 Unternehmen wollen das Areal von der Brauerei Forst kaufen. Dazu hat man jetzt einen Vorvertrag abgeschlossen. 5.000 Quadratmeter bleiben bei der Forst. 20.000 Quadratmeter teilen sich die anderen Betriebe. Die Übernahme war auch von der Gemeinde unterstützt und begleitet worden. In Spanien wüten weiter verheerende Waldbrände. Die Regierung hat deshalb für 2 Regionen den Notstand nationaler Tragweite ausgerufen. Weil dort nun Notstand gilt, kann mehr Hilfe hingeschickt werden. Die Einsatzleitung liegt jetzt etwa automatisch bei einer militärischen Kriseneinheit. Seit Tagen gibt es in Spanien mehrere große Brände. Westlich von Madrid mussten gestern weitere 3.500 Menschen evakuiert werden. Insgesamt mussten in der Zone bereits 10.000 Menschen ihre Häuser verlassen. In Oberösterreich hat ein Autofahrer ein ganzes Paket an Verkehrsverstößen gesammelt. Er ist der Polizei bei einer Kontrolle in Ried im Innkreis ins Netz gegangen. Der 22-Jährige hat keinen Führerschein. An seinem Auto waren gestohlene Kennzeichen montiert und noch dazu stand er unter Drogen. Bei weiteren Ermittlungen haben die Beamten herausgefunden, dass er in letzter Zeit auch 9 Diebstähle begangen haben soll. Er wurde festgenommen. Und die Sonne strahlt in ganz Südtirol. Gleich mehr zum Wetter.
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0: Sonnenstunden tanken geht heute extra gut. Nadine Paris in der Service-Redaktion.
13: Unsere Reserven werden voll aufgeladen. Sonne den ganzen Tag bei maximal 23 bis 31 Grad. Dazu gibt es nur gebietsweise etwas Wind. Momentan hat es in Schaps 21 Grad, in Waldbruck 23, in Plaus 24 und in Ratschings 19 Grad. Morgen weckt uns noch viel Sonnenschein. In Richtung Abend schauen dann Quellwolken mit Regen, Blitz und Donner vorbei. Dazu gibt es 24 bis 31 Grad. Am Sonntag wird es wechselhafter und ein paar Grad kühler.
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13: Unsere Straßen sind ordentlich gefüllt auf der Bustertaler Stadtstraße. Kilometerlange Staus Richtung Brixen zwischen Kniepass und St. Ziegenmund und abschnittsweise zwischen Niederfintel und Schaps. Richtung Bruneck staut zwischen Oberfintel und Kierns und weiter Richtung Innichen. Stop and Go zwischen St. Lorenzen und Bercha. Da staut es auch bis auf die Dante-Straße von Bruneck Zentrum kommen zurück. Dann bei der Praxer Kreuzung und zwischen Niederdorf und Doblach. Mal wegen Baustellen, mal wegen Überlastung. Weiter auf die Mebo. Kurz eingebremst werden sie Richtung Meran, Höhe Lanasinich, wegen Arbeiten. Dann geht's auf der Finchgauer Stadtstraße teilweise nur in der Kolonne weiter. Zwischen Algund und Rabland und zwischen Geisraun und Staben immer in beiden Fahrtrichtungen. Auch Überlastung und Baustellen. Überlastet sind auch einige Straßen in Meran wie die Piave, Rom und Cavourstraße. Auch auf der Brennerautobahn ist viel los, viel Reiseverkehr Richtung Süden, längere Staus werden uns aber nicht gemeldet. Kommen Sie uns gut an.
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11: Und ab jetzt mit uns allen ins Hard Rock Café zu Carole King. Freitagvormittag, gute Zeit für Sie.

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0: 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Vom Kirchtag bis zu Festivals und ganz tollen Konzerten auch. Viel Spaß!
1: Bei uns sind Busstadt da.
2: Drei Länder, ein Jugendblasorchester und 60 talentierte Jugendliche. Das Horegio Jugendorchester präsentiert nach einer Woche Proben drei Konzerte. Einmal in Trient, einmal in Innsbruck und heute in Doblach um 18 Uhr im Kulturzentrum. Eintritt frei.
3: Heute im Finchgau
2: startet das Stilz-Festival. Mit Musik, mit Performance, mit Filmen, mit Erzählwanderungen, Puppentheater, Workshops. Manfred Schweighofler vom OK-Team.
4: Einfach das Dorf entdecken, von Event zu Event kommen, wandernd und das genießen. Und wer allein zusammen mit anderen Menschen ratschen will und gut essen will, das selbst findet eigentlich mal sagen. Also am besten hingehen und genießen, was da auf den verschiedenen Plätzen vom Ort passiert.
2: Drei Tage Hetz im Dorfzentrum von Stilz.
3: Heid in Burzen.
2: Für diesen Kirchtag wandern wir gerne den steilen Hügel hinauf nach St. Magdalena. Von Rentsch oder vom Bozen Zentrum heißt Hochschinden. Oben werden wir dann belohnt mit Pop, mit Punk, mit Brass von den Gräser und den 12-Mark-Rainer Musikanten. Viel Wein gibt's natürlich auch, beste Stimmung, DJ-Sounds ab 22 Uhr.
1: Ein Bein im Pustertal.
2: 150 Jahre Freiwillige Feuerwehr Welsberg und das wird ab heute drei Tage lang gefeiert. Mit Blaulichttag, mit Fahrzeugsegen und mit viel Musik. Heute ab 18 Uhr in der Sportzone Welsberg.
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0: live. Und gleich Jennifer Warnes und Bill Medley. Ihr Freitag mit uns. Schönen Vormittag.
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0: Schönste Musik aller Zeiten brauchen Sie vor allem, wenn Sie uns im Autoradio dabei haben, ist ganz schön voll, da ist bei einigen Baustellen vor allem. Nadine Paris in der Verkehrsredaktion.
2: Auf der Bustertaler Stadtstraße lange Kolonnen Richtung Brixen zwischen Sonnenburg und St. Siegmund und bei Mühlbach. Richtung Bruneck zwischen Oberfintel und Kirns sowie weiter Richtung Innichen zwischen St. Lorenzen und Bercha. Da staut es auch auf die Dante-Straße von Bruneck Zentrum kommen zurück. Schleppender Verkehr auch weiter Richtung Innichen bei der Praxer Kreuzung und bei Doblach. Weiter auf die Brennerautobahn, da haben wir viel Reiseverkehr. Richtung Süden stockt es immer wieder zwischen Klausen und Affi. Kurzer Baustellenstau auf der Mebo Richtung Meran zwischen Lanasinich und Marling. Und überlastet ist die Finchgauer Stadtstraße, besonders bei Rabland in beiden Fahrtrichtungen.
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2: Ein Träumchen dieses Wetter heute. Keine Wolke, die uns stört, bei noch 23 bis 31 Grad. Der Wind ist in den nördlichen Tälern ein bisschen lästig. Am Wochenende stehen wieder ein paar Regenwascher und Gewitter auf dem Programm, vor allem am Sonntag. Morgen am Samstag hat noch meist die Sonne das Kommando bei 24 bis 31 Grad. Jetzt hat es in Rasen 20 Grad, in Derlan 25, in Kasselruth 21 und in Schars 24 Grad.

0: unglaublich eigentlich, dass er den Bühnenabschied gemacht hat. Und heute ist es ruhig um ihn geworden, zumindest live. Umberto Tozzi auf Radio Tirol. Der Freitag um 11:45 Uhr. Ich bin Christina Rabanza. Jugendliche sollen auch für ihre Vergehen gerade stehen. Auch vor Gericht geht's nach der Regierung in Rom. Jugendliche sollen demnach leichter bestraft werden können. Auch darum geht's heute ab 12 bei uns. Radio Tirol Nachrichten, Kollegin Marlies Winkler.
1: Ja, und zwar hat die Regierung rund um Ministerpräsidentin Meloni nun beschlossen, dass Jugendliche schon ab 14 Jahren als schuldfähig gelten. Bisher war es so, dass das ein Richter von Fall zu Fall entschieden hat. Die Regierung will, dass künftig automatisch davon ausgegangen wird, dass Jugendliche schuldfähig sind, solange man nicht das Gegenteil beweisen kann. Wir fragen heute bei Anwälten und bei der Polizei nach, was sie von der neuen Regel halten und was die dazu zu sagen haben, hören Sie gleich bei uns im Südtirol-Journal Mittagsmagazin.
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1: Hallo aus der Radio Tirol Service Redaktion. Rückstau gibt es nach einem Unfall auf der Brenner Autobahn südwärts zwischen Bozen Süd und Neumarkt. Die Einsatzkräfte sind schon da und haben die beiden Autos auf die Seite geräumt. Es geht wieder zweispurig weiter, es staut aber schon rund 9 Kilometer zurück. Wir haben viel Reiseverkehr. Vorsicht, Rückstau gibt es nach einem Unfall auf der Brenner Autobahn südwärts zwischen Bozen Süd und Neumarkt. Heute braucht es viel Geduld, allen eine sichere Fahrt.
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1: Süß, auch mit dieser feinen Säure, fleischig, die strahlende Farbe. 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
1: Schaut momentan gut aus. Der Otto, ein echter Südtiroler, ist das Vorbild für den Chatbot Otto, der Ferienregion Südtirol Süden.
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1: Guten Tag, ich bin Marlies Winkler. Schuldfähig schon ab 14. Italien geht gegen die wachsende Jugendkriminalität vor. Und Streit um den Sonntag, warum Österreich die Geschäfte jetzt öffnen will. Italien geht gegen die wachsende Jugendkriminalität vor. Jugendliche sollen künftig schon ab 14 Jahren schuldfähig sein. Das hat die Regierung beschlossen. Wer eine Straftat begeht, müsse dafür gerade stehen, sagt Ministerpräsidentin Meloni.
2: Chi aggredisce, chi rapina, chi devasta deve pagare sempre, anche se ha 15 o 16 anni.
1: Straftäter müssen zur Rechenschaft gezogen werden, auch wenn sie 15 oder 16 Jahre alt sind. Das ist Melonis Standpunkt. Bis jetzt hat immer ein Richter von Fall zu Fall entschieden, ob ein Jugendlicher schuldfähig ist oder nicht. In Zukunft geht man davon automatisch aus, solange nicht das Gegenteil bewiesen wird. Birgit Locher, was hält man in Südtirol von dieser Neuerung?
3: Auch bei uns gibt es immer wieder Probleme mit kriminellen Jugendlichen und Babygangs, hauptsächlich in Meran. Ende Mai wurden dort 3 Jugendliche aus der Stadt dann verbannt und in getrennte Erziehungseinrichtungen außerhalb von Südtirol gebracht. Polizist Alexander Wiest findet die neuen Regeln der Regierung deshalb gut.
4: Mit den Änderungen, was wir jetzt haben, vermeidet man eben, dass der Jugendkriminalität steigt, beziehungsweise eben wir haben ja oft einmal das Problem, dass die extra so einen Schutzstatus haben, die Minderjährigen. Und das wird oft ausgenutzt. Ich sage allem, wenn du etwas tust, dann musst du auch Verantwortung übernehmen. Ob du jetzt 14, 15, 16 bist, Verantwortung musst du jeder übernehmen im Leben.
3: Es gibt aber auch Kritik an der Neuerung. Die Mitte-Links-Opposition in Rom sagt, dass damit eine ganze Generation kriminalisiert werde. Auch die Kinderrechtsorganisation Save the Children kritisiert die Reform. Sie sagt, Jugendliche dürften nicht gleich behandelt werden wie Erwachsene. Das wird allerdings auch nach der Änderung nicht der Fall sein. Für Minderjährige gilt ja weiter das Jugendstrafrecht. Reinhard Bauer vom Sozialausschuss der SVP in Meran findet die Neuerung prinzipiell gut.
5: Man muss es beobachten, wie so oft, auch Learning by Doing. Es geht hier um Verantwortung, es geht hier um Eigenverantwortung und das kann hier eine Sensibilisierung durchaus sein.
3: Europaweit versuchen die Regierungen, das Problem Jugendkriminalität in den Griff zu bekommen. Und in Italien versucht es die Regierung jetzt eben über das Strafgesetz. Das sagt Stefan Eickemann, Psychologe und Leiter der Familienberatungsstellen in Südtirol. Ob diese Maßnahmen direkt die Jugendlichen betreffen, bezweifelt er.
6: Es wird erst einmal Auswirkungen auch aufs Erziehungsverhalten von den Eltern haben, dass sie sagen, wir müssen da offensichtlich auch stärker aufpassen, dass unsere Kinder nicht Dinge tun, die sie nachher irgendwie als kriminell aufscheinen lassen. Ob wie weit es dann die Jugendlichen selbst davon abhält, das weiß ich nicht. Also ich denke, es sind eher indirekte Wirkungen. Auf die Jugendlichen selber vielleicht weniger.
3: Aktuell sind die neuen Regeln aber noch nicht in Kraft. Sie müssen erst noch vom Parlament abgesegnet werden.
1: Dass Geschäfte am Sonntag offen haben, ist bei uns in Südtirol mittlerweile das Normalste der Welt. Schnell in den Supermarkt oder bei schlechtem Wetter am Sonntagnachmittag gemütlich im Einkaufszentrum bummeln, das gehört für viele dazu. In anderen Ländern ist das ganz anders. In Deutschland und Österreich etwa sind die Stadt- und Dorfkerne am Sonntag quasi ausgestorben. Da ist es nämlich verboten, Geschäfte am Sonntag aufzusperren. Nur ganz vereinzelt gibt es Ausnahmen. Florian Scheringer. In Nordtirol wollen Politiker das jetzt aber ändern.
7: Ja, die Neos und die Tiroler Grünen fordern Sonntagsöffnungen in Innsbruck und auch im Rest des Landes. Die Clubobfrau der Neos im Tiroler Landtag, Birgit Obermüller, sagt:
8: Wenn man da durchgeht, also die Schaufenster sind dunkel und es ist schon ein düsteres Bild und die Innenstädte werden immer unattraktiver. Auf der anderen Seite gibt es ja eigentlich in touristischen Gebieten und in gewissen Zonen wie in der Nähe von Bahnhöfen oder in Bahnhöfen die Möglichkeiten, Geschäfte offen zu halten. Und da sehen wir, dass ja ein großer Andrang ist, gerade in Innsbruck am Hauptbahnhof, da bilden sich lange Menschenschlangen vor dem Lebensmittelhändler.
7: Der Bedarf, am Sonntag einzukaufen, sei also da, sagt Obermüller. Deshalb solle man es den Händlern erlauben, dann aufzusperren, wann sie wollen.
8: Es bedeutet ja nicht, dass jetzt alle Geschäfte wahrscheinlich offen haben. Es wird sich nicht für alle auszahlen, aber wer innovative Ideen haben will für seine Öffnung, für eine Neustrukturierung seiner Öffnung, diesem Unternehmer sollen auch nicht die Hände gebunden sein.
7: Der Onlinehandel sei 24 Stunden am Tag geöffnet, auch am Wochenende, sagt Birgit Obermüller von den NEOS. Normale Geschäfte könnten da nicht mithalten. Bei uns in Südtirol gehen die Forderungen derzeit hingegen genau in die andere Richtung als in Nordtirol. Mehrere Südtiroler Vereine und Verbände fordern ja, dass die Geschäfte am Sonntag zusperren müssen, damit den Verkäufern mehr Zeit mit ihren Familien bleibt. Und damit die Kunden auf den Berg statt zum Einkaufsbummel gehen. Auch in der Politik sind verschiedene Seiten gegen die Sonntagsöffnung. Familienlandesrätin Rosmarie Palmer kann den Vorstoß in Nordtirol nicht verstehen.
9: Ich glaube, das ist einfach ganz, ganz wertvoll, wenn man einen Sonntag in der Gemeinschaft verbringt und nicht in einem Geschäft. Das ist für mich ganz klar, alles, was wir hier an Kompetenzen haben, müssen wir ausnutzen und wirklich die Geschäfte am Sonntag zumachen.
7: Auch Andreas Leiter-Reber von der Freien Fraktion ist für einen einkaufsfreien Sonntag. Die Konkurrenz von Amazon und Co. würde da keinen großen Unterschied machen, findet er.
10: Der Onlinehandel hat jetzt schon großen Einfluss auf das Marktgeschehen, unabhängig jetzt vom Sonntag. Ich glaube nicht, dass es die Notwendigkeit ist, jetzt am Sonntag etwas bestellen zu müssen, das ich sonst nicht bekommen würde. Ich glaube, das ist eher eine Ausrede.
7: Ähnlich sieht es der Präsident des Handels- und Dienstleistungsverbands HDS, Philipp Moser.
11: Der Onlinehandel und der stationäre Handel sind zwei verschiedene Sachen, die man getrennt betrachten muss. Wir versuchen auch den Handel attraktiv für Familien, vor allem für kleine familiengeführte Betriebe attraktiv zu halten. Und das schafft man nicht, wenn wir 7 Tage die Woche geöffnet haben. Und das hat jetzt mit dem Onlinehandel überhaupt nichts zu tun. Vor allem hat es mit dem Lebensmittelhandel zu tun.
7: Wenn Lebensmittelhändler nur 6 Tage offen hätten, dann wäre es leichter, kleine Betriebe wie Dorfläden zu erhalten, sagt Moser. Weil zumindest der Sonntag frei sei und man so leichter Personal finde. Bei Bekleidungsgeschäften oder in Tourismusorten sei es dagegen nicht so wichtig, unbedingt am Sonntag zuzusperren, findet der HDS-Präsident.
1: In Südtirol liegen gerade einige flach. Sie haben die Bauchgrippe. Mehr dazu gleich in unseren Kurznachrichten.
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5: In Südtirol geht die Bauchgrippe um. Hausärzte beobachten seit ein paar Wochen deutlich mehr Fälle von infektiöser Gastroenteritis als üblich. Florian Scheringer mit den Kurznachrichten.
6: Die typischen Symptome sind Durchfall, Übelkeit, Erbrechen, Bauchkrämpfe und allgemeine Schwäche. Das Institut für Allgemeinmedizin rät, bei einer Ansteckung immer viel zu trinken, weil die Dehydrierung die größte Gefahr bei einer Bauchgrippe ist. Antibiotika sind fast nie notwendig. Auf Nahrung muss man nicht verzichten. Man sollte aber bestimmte Dinge vermeiden, wie Alkohol, Kaffee, Milch sowie stark gewürzte oder fette Speisen. In Andrian hat die Finanzpolizei eine Cannabis-Plantage entdeckt. Den Beamten war auf einer Patrouille in einem Waldstück eine Hütte aufgefallen, die durch zwei große moderne Schlösser gesichert war. Innen war ein richtiges Gewächshaus mit Lampen, Heizung und Beregnung. Die Beamten haben 7 Cannabispflanzen und knapp 300 Gramm Marihuana sowie die ganze Gewächshaustechnik beschlagnahmt. Ein junger Mann wurde angezeigt. In unseren Brieftaschen schaut es bald anders aus. Die Euroscheine bekommen nämlich ein neues Design. Welches genau, darüber können wir jetzt abstimmen in einer Online-Umfrage der Europäischen Zentralbank. Einige Designs zeigen europäische Persönlichkeiten wie Leonardo da Vinci und Marie Curie, andere verschiedene Vogelarten und Gebäude. Bis zum 21. September kann man abstimmen. Das Ergebnis wird gegen Ende des Jahres bekannt gegeben.
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6: Beim Autobauer Volkswagen ist der Gewinn im zweiten Quartal eingebrochen. Das Konzernergebnis liegt bei 1,5 Milliarden Euro, das ist ein Rückgang von einem Drittel. Als Gründe nennt der Konzern Zölle, Kriege und stärkere Konkurrenz. Deshalb plant er neue Sparmaßnahmen. Bis zu 50.000 Arbeitsplätze weltweit könnten zusätzlich gestrichen werden. Zum Volkswagen-Konzern gehören neben VW auch Marken wie Audi, Seat, Skoda und Porsche. Schauen wir noch an die Börsen in Europa. Sowohl DAX in Frankfurt als auch MIP-Index in Mailand sind 0,7% im Plus.
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5: Südtirol muss mehr in sexuelle Aufklärung investieren. Das sagen heute Ärzte nach Bekanntwerden der Zahlen zu den Schwangerschaftsabbrüchen. Die haben letztes Jahr ja deutlich zugenommen. Wir sprechen heute darüber, warum es so gekommen ist. Dazu bei mir im Studio ist Sonja Prader, die Primaria der Gynäkologie im Krankenhaus Brixen. Frau Prader, letztes Jahr gab es in Südtirol 13% mehr Abtreibungen als im Jahr davor. Wie erklären Sie sich das?
7: In Südtirol sind 2025 2 Krankenhäuser hinzugekommen, in denen der Schwangerschaftsabbruch durchgeführt werden kann. Damit hat sich das Angebot der Möglichkeiten erhöht. Und wir wissen leider nicht, wie viele Frauen vorher nach zum Beispiel Trient oder Innsbruck gegangen sind, um diesen durchzuführen. Also ist sicher auch die Erfassung und das erhöhte Angebot ein Grund dafür, warum diese Zahl angestiegen ist.
5: Gesundheitslandesrat Hubert Mesner hat bereits auf diese Zahlen reagiert. Er hat vor allem gemeint, es brauche mehr Prävention, mehr Aufklärung. Wie schätzen Sie die Lage ein, Frau Prader? Sind diese Zahlen bedenklich?
7: Als Gynäkologen finden wir natürlich jeden Schwangerschaftsabbruch bedenklich, aber respektieren natürlich auch den freien Willen der Frau. Wir haben insgesamt eine sehr niedrige Zahl von Schwangerschaftsabbrüchen, wenn man das im Vergleich mit dem europäischen Mittel sieht. Und das ist schon mal ein großer Vorteil. Aber ich stimme da dem Landesrat sehr zu, dass wir um jede Schwangerschaft eigentlich kämpfen sollten, beziehungsweise die Frauen dabei unterstützen, sich für die Schwangerschaft zu entscheiden.
5: Wir sehen, dass fast 40% der Frauen, die einen freiwilligen Schwangerschaftsabbruch gemacht haben oder durchführen lassen haben, eine ausländische Staatsbürgerschaft haben. Wie lässt sich das erklären?

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1: Ja, das bringt uns heute nichts als Sonnenschein bei sommerlichen Temperaturen von bis zu 31 Grad. Dieter Peterlin vom Landeswetterdienst. Wie geht es denn morgen und in den nächsten Tagen weiter?
2: Auch morgen ist das Wetter sonnig, wenn auch ein bisschen angepasst. In der Früh stellenweise Hochnebel im Süden, sonst viel Sonnenschein bis in den Nachmittag hinein. Danach bilden sich vor allem im Westen und im Norden Südtirols ein paar Gewitter. Am Sonntag generell wechselhafter, zwar schon zeitweise sonnig, aber im Tagesverlauf auch ein paar Regenschauer. Sonniger und stabiler wird es dann Anfang der nächsten Woche und bis dahin auch normale Sommertemperaturen. Nächstes Wochenende folgt dann die nächste Hitzewelle.
1: Das war das Südtirol-Journal Mittagsmagazin vom Freitag. Morgen hören Sie an dieser Stelle unseren Wochenrückblick mit den wichtigsten Themen der letzten Tage. Ich bin Marlies Winkler. Ich wünsche Ihnen noch einen feinen Nachmittag. Machen Sie es gut.
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4: Wo wir heute hinschauen, das läuft nicht wirklich rund auf unseren Straßen, Romy Gatterer. Wir starten auf der Brenner Autobahn.
5: In Fahrtrichtung Süden stockt es ca. 9 Kilometer nach einem Unfall zwischen Bozen-Süd und Neumarkt. Zweispurig geht es aber wieder weiter. Die Einsatzkräfte und die zwei Fahrzeuge stehen auf der Notspur. Mit zusätzlich viel Reiseverkehr ist heute zu rechnen. Und noch auf der Brenner Autobahn in Fahrtrichtung Norden stockt es abschnittsweise zwischen Trient Nord und San Michele und noch auf Nordtiroler Seite zwischen Schönberg und Innsbruck gut 3 Kilometer wegen Überlastung. Eingebremst werden sie noch auf der Mebo in beiden Fahrtrichtungen zwischen Lana Sinich und Meran Untermais. Dort ist eine Baustelle mit Gegenverkehrsbereich. Überlastung gibt es noch auf der Pustertaler Staatsstraße in Richtung Bruneck zwischen St. Sigmund und Kirns und noch weiter zwischen St. Lorenzen und Bercher in Richtung Innichen. In Bruneck stockt es schon bis auf die Dantestraße zurück. Immer noch auf der Pustertaler Staatsstraße dauert es abschnittsweise länger in Richtung Brixen zwischen Oberfintel und Schaps. Zeit verlieren Sie aktuell auch auf der Brenner Staatsstraße zwischen Fahren und Mautstelle Brixen in beiden Fahrtrichtungen wegen Straßenarbeiten. Eine gute Fahrt!
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4: Am besten irgendwo rechts ranfahren, Liegestuhl rausholen, irgendwo aufstellen in der Sonne und einfach nur streiken. Chef, WhatsApp schreiben, ich komme nicht zurück ins Büro, einfach zu viel los. Musik übrigens hat Radio Tirol und ja, bestimmt haben wir ganz, ganz viel auch noch. Und was für Musik? Raya Heep gleich, Charles and Eddie, Roy Orbison. Und rein ins Wochenende.

0: Claudia Mori, Adriano Celentano. Radio Tirol zum Mittag. Ein Hallo von mir, Deborah Sparbaum. Und ja, ein Wochenende voller Abenteuer wird's bei Ihnen?
1: Wenn die Zeit, dann gehe ich gerne auf den Berg. Und logisch, auch mal schöne Seen und tolle Schwimmbäder. Deswegen, logisch, ist kühle nass, heißt logisch auch ganz was Schönes.
0: Und immer dran denken, Radio Tirol hören.

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1: Kurz nach 12:30, vorsichtig fahren bitte auf der Brenner Autobahn. Wir haben ein defektes Auto, Romy Gatterer.
2: Vorsicht, defektes Auto mit Anhänger auf der Brenner Autobahn in Richtung Norden. Dort steht es in der Ausfahrt Bozen Nord kurz vor der Mautstation. Der Reifen des Wohnwagens ist geplatzt, dessen Teil noch verteilt auf den Fahrspuren liegen, melden uns Radio Tirol Hörer. Vorsicht, defektes Auto mit Anhänger auf der Brenner Autobahn in Richtung Norden. Es steht in der Ausfahrt Bozen Nord kurz vor der Mautstation. Etwas länger dauert es noch in Fahrtrichtung Norden, Nordtiroler Seite zwischen Schönberg und Innsbruck. Es staut gut 2 Kilometer zurück wegen Überlastung. Auf der Brenner Autobahn gibt es noch langen Stau in Fahrtrichtung Süden zwischen Bozen Süd und Neumarkt. Es ist viel Reiseverkehr. Zeit verlieren Sie noch auf der Mebo in beiden Fahrtrichtungen zwischen Lanasinich und Meran-Untermais. Dort ist eine Baustelle mit Gegenverkehrsbereich. Überlastet ist noch die Bustertaler Staatsstraße in Richtung Bruneck zwischen St. Sigmund und Kierns und noch weiter zwischen St. Lorenzen und Bercha. Immer noch dauert es länger auf der Bustertaler Staatsstraße abschnittsweise in Richtung Brixen zwischen Oberfintel und Schaps. Zeit verlieren Sie aktuell auch noch auf der Brenner Staatsstraße zwischen Fahren und Mautstelle Brixen in beiden Fahrtrichtungen wegen Straßenarbeiten.
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2: Die Sonne ist in Topform, nichts hält sie heute auf. Allein der Wind möchte in einigen Teilen noch nicht von der Seite weichen. Wir erreichen heute Spitzentemperaturen von 23 bis 31 Grad. Gerade messen wir in Latsch 27 Grad, in St. Georgen 23, in Jenesien 22 und in Ridnaun 19 Grad. Am Wochenende sieht es dann wieder etwas anders aus. Regenschauer und Gewitter stehen besonders am Sonntag auf dem Programm. Am Vormittag scheint aber jeweils noch etwas die Sonne bei 21 bis 32 Grad maximal.

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0: 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Joe Cocker hier auf Radio Tirol. Eine gute Zeit mit uns. Das ist der Freitag, 13 Uhr. Die Nachrichten.
1: Rom verschärft Kurs gegen Jugendkriminalität. In Südtirol grassiert die Bauchgrippe. Das Wetter verwöhnt uns heute mit Sonne pur. Ich bin Sabrina Fleischmann. Grüß Gott.
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1: Die Regierung in Rom geht gegen die zunehmende Jugendkriminalität vor. Jugendliche sollen künftig schon ab 14 Jahren schuldfähig sein. Bis jetzt hat immer ein Richter von Fall zu Fall entschieden, ob ein Jugendlicher schuldfähig ist oder nicht. In Zukunft geht man automatisch davon aus, solange nicht das Gegenteil bewiesen wird. Reinhard Bauer vom SVP-Sozialausschuss in Meran findet die Neuerung prinzipiell gut.
3: Man muss es beobachten, wie so oft, auch Learning by Doing. Es geht hier um Verantwortung, es geht hier um Eigenverantwortung und das kann hier eine Sensibilisierung durchaus sein.
1: Es kommt aber auch Kritik, unter anderem von der Kinderrechtsorganisation Save the Children. Sie sagt, Jugendliche dürften nicht gleich behandelt werden wie Erwachsene. Das wird aber auch in Zukunft nicht der Fall sein. Für Minderjährige gilt weiterhin das Jugendstrafrecht. Die neuen Regeln sind auch noch nicht in Kraft. Sie müssen erst noch vom Parlament genehmigt werden. In Südtirol geht die Bauchgrippe um. Hausärzte beobachten seit ein paar Wochen deutlich mehr Fälle. Die typischen Symptome sind Durchfall, Übelkeit, Erbrechen, Bauchkrämpfe und allgemeine Schwäche. Das Institut für Allgemeinmedizin rät bei einer Ansteckung immer viel zu trinken, weil die Dehydrierung die größte Gefahr bei einer Bauchgrippe ist. Antibiotika sind fast nie notwendig. Aufs Essen muss man nicht verzichten, man sollte aber bestimmte Dinge vermeiden, wie Alkohol, Kaffee, Milch und stark gewürzte oder fette Speisen. Wegen der schweren Waldbrände wurde in Spanien für die Umgebung der Hauptstadt Madrid und eine weitere Region der Notstand ausgerufen. Es werden mehr Feuerwehrleute in die betroffenen Gebiete geschickt. Eine militärische Kriseneinheit übernimmt das Kommando. Wegen der Brände mussten bereits rund 13.000 Menschen evakuiert werden und es wird befürchtet, dass es noch mehr werden, weil die Brände durch starken Wind außer Kontrolle geraten könnten. Spanien hat bereits über den Katastrophenschutzmechanismus der EU vier Löschflugzeuge aus den anderen Ländern angefordert. Auch Frankreichs Präsident Macron bittet um Hilfe aus der EU wegen der Waldbrände. Die Lage im Südwesten hat sich weiter zugespitzt. 30.000 Menschen mussten bereits ihre Häuser verlassen. Frankreich fordert schnelle Hilfe aus anderen Ländern, etwa für die Brandbekämpfung aus der Luft. Es wird bald Verstärkung geben. Unter anderem sollen Löschflugzeuge und Hubschrauber aus Kroatien, Portugal, Tschechien und der Slowakei kommen. Noch zum Sport. Jürgen Klopp ist neuer deutscher Fußballtrainer. Bisher war das ein offenes Geheimnis, jetzt ist es offiziell. Klopp löst Julian Nagelsmann ab und soll die deutsche Mannschaft aus der Krise führen. Nach dem frühen WM-Aus gegen Paraguay musste Nagelsmann ja gehen. Für Klopp ist es das erste Mal, dass er eine Nationalmannschaft trainiert. Er war bisher erfolgreich als Trainer von Dortmund und Liverpool. Das Wetter ist heute einfach perfekt. Die Aussichten fürs Wochenende folgen gleich.
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0: Ja, über die Sommergewitter am Wochenende, ein bisschen später. Wir tauchen erstmal ein in diesen perfekten Sommertag. Homi Gatterer.
8: Blauer Himmel und viel Sonnenschein den ganzen Tag über. In ein paar Teilen des Landes bleibt es aber noch föhnig. 23 bis 31 Grad gehen sich heute aus. Aktuell hat es bei Ihnen in Kastelbell 27 Grad, in Blumau 28, im Flersch 21 und in Bretau 18 Grad. Fürs Wochenende gibt es wieder eine Ladung Gewitter. Wir starten immer recht sonnig, es kommen aber schon bald einige Schauer dazu. Besonders am Sonntag kommt es verbreitet runter. Das gibt es bei 21 bis 32 Grad.
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8: Vorsicht, Unfall auf der Brenner Autobahn in Richtung Süden zwischen Klausen und Bozen Nord, Höhe Blumau. Zwei Autos sind zusammengeprallt, sie stehen auf der Überholspur. Es geht zurzeit rechts daran vorbei. Es staut schon gut 4 Kilometer zurück. Die Einsatzkräfte sind unterwegs, fahren Sie besonders vorsichtig und achten Sie aufs Stauende. Vorsicht, Unfall auf der Brenner Autobahn in Richtung Süden zwischen Klausen und Bozen Nord, Höhe Blumau. Auf der Brenner Autobahn in Fahrtrichtung Süden kommt es noch streckenweise zu Staus zwischen Bozen Nord und Neumarkt wegen Überlastung. 1,5 Kilometer Stau gibt es noch auf der Brenner Autobahn in Fahrtrichtung Norden zwischen Schönberg und Innsbruck. Circa 3 Kilometer geht es zurück. Auf der Pustertaler Staatsstraße stockt es noch in Richtung Innichen zwischen St. Lorenzen und Bercha. Auf der Brenner Staatsstraße dauert es noch länger zwischen Fahren- und Mautstelle Brixen, Höhe Fischerdeich bei der Einbahnregelung. Es stockt in beiden Fahrtrichtungen. Eine gute Fahrt.
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0: Freuen Sie sich aufs Wochenende? Ah, Koffer gepackt, sehe ich, schönen Urlaub. Bergrucksack pronto bei Ihnen dann, gell? Und Sie? Ah, Sie starten jetzt schon los. Liedertime, gern mit Radio Tirol. Also wir kommen natürlich sehr gerne mit.

Streisand passt auch gut. Und Eric Carmen passt auch zu uns gleich. Hungry Eyes. Der Radio Tirol Nachmittag. Freitagnachmittag mittlerweile.

0: Dirty Dancy Feeling zum Wochenende rein mit Radio Tirol Eric Carmen. Ein Hallo von mir, Deborah Sparber. Schauen wir mal rein in diesen Freitag. Feierabend, was da los ist?
1: Feins im Busterthal.
2: Drei Länder, ein Jugendblasorchester und 60 talentierte Jugendliche. Das Regio Jugendorchester präsentiert nach einer Woche Proben drei Konzerte. Einmal in Trient, einmal in Innsbruck und heute in Doblach um 18 Uhr im Kulturzentrum. Eintritt frei.
3: Heute im Finchgau
2: startet das Stilzfestival. Mit Musik, mit Performance, mit Filmen, mit Erzählwanderungen, Puppentheater, Workshops. Manfred Schweighofler vom OK-Team.
4: Einfach das Dorf entdecken, von Event zu Event kommen, wandernd und das genießen. Und wer allein zusammen mit anderen Menschen ratschen will und gut essen will, das selbst findet eigentlich nur Sachen. Also am besten hingehen und genießen, was da auf die verschiedenen Plätze vom Ort passiert.
2: Drei Tage Hetz im Dorfzentrum von Stilfs.
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2: 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Oben werden wir dann belohnt mit Pop, mit Punk, mit Brass von den Grießer und den 12-Mark-Rainer Musikanten. 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
2: 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Heute ab 18 Uhr in der Sportzone Welsberg.
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Gespannt auf das Wochenendwetter, was es bereithält an Gewittern? Wir schauen gleich drauf. Billy Joel noch auf Radio Tirol, My Life. Schönen Freitag.

0: 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Es geht gleich weiter mit Imagination und Love Affair.
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0: Ein wichtiger Blick auf unsere Straßen. Jetzt um kurz nach halb zwei der Auffahrunfall auf der Brenner Autobahn. 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
2: In Fahrtrichtung Süden zwischen Klausen und Bozen Nord Höhe Blumau sind zwei Autos zusammengeprallt. Sie stehen auf der Überholspur. Es geht zurzeit noch rechts daran vorbei. Es startet schon knapp 4 Kilometer zurück. Die Polizei aber kümmert sich darum. Auch in Richtung Norden stockt es bei derselben Stelle, weil viele abbremsen und zur Unfallstelle rüberschauen. Kolonnenverkehr gibt es auf der Südspur wegen Überlastung im Reiseverkehr zwischen Bozen Nord und Neumarkt abschnittsweise. Und auf der Nordspur knapp 3 Kilometer Stau zwischen Schönberg und Innsbruck. Überlastet ist nach wie vor die Bustertaler Staatsstraße in Richtung Innichen zwischen St. Lorenzen und Bercher.
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2: Der Himmel gehört heute nur der Sonne, keine Wolke ist in Sicht. Fürs Wochenende stehen dann Regen und Gewitter auf der Liste. Am Vormittag schafft es die Sonne aber noch abschnittsweise durch, bei 21 bis 32 Grad Topwerten. Gerade messen wir bei Wind in Auer 27 Grad, in Freienfeld 25, in St. Valentin auf der Heide 20 und in Derenden 19 Grad. Heute sind noch 23 bis 31 Grad drin.
0: Schönen Freitag!
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und Nazareth. 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

0: auf Radio Tirol. Einen schönen Nachmittag von mir, Deborah Schwarber. Es gibt ja so Hits, gell, die erkennen wir gleich am ersten Ton, wie eben dieser Song hier, Imagination. Ich meine, wie der loslegt, oder? Ich meine, unverkennbar. Eben, kennen wir sofort. Und dann der nächste Song hier auf Radio Tirol. Bam, der haut gleich rein hier. Ja, auch eindeutig, oder? Macky Wild, Jacket Love, gleich bei uns. Und dann auch ganz, ganz groß, The Commodores und Easy. Ja, so klingt's auf Radio Tirol. Schönen Freitag.
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0: Einen Freitag mit uns. Schönen Nachmittag und hören wir uns auch morgen wieder, so zum Aufstehen?
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2: Süß, auch mit dieser feinen Säure, fleischig, die strahlende Farbe. Marillen sind super und werden jetzt auch am Finchgar Nörderberg wieder kiloweise geerntet.
3: Das ist eigentlich der Höhepunkt von einem Bauer, die Ernte. Und hoffentlich lassen sie es noch ruhen, das ist nicht in den Hagel.
2: Schaut momentan gut aus. Der Otto, ein echter Südtiroler, ist das Vorbild für den Chatbot Otto, der Ferienregion Südtirol Süden.
4: Ich rede gerne mit den Leuten und vielleicht soll ich ausschlaggebend, weil die KI soll halt auch nie mehr werden, Informationen zu geben und irgendwie bin ich sehr da.
2: Vorteil vom Online-Otto, er hat halt x Sprachen drauf und ist rund um die Uhr auch für alle zugleich erreichbar. Der FC Südtirol wieder im Sommertrainingslager in Riednaun. Da wird gut auf sie geschaut.
5: Und man sieht jetzt wirklich für die letzten Jahre, dass der Club FC Südtirol aber professioneller wird. 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
2: In knapp einem Monat, am 22. August, geht's ja dann schon wieder in die neue Saison.
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0: Tommy Rowe und seine Sheila hier auf Radio Tirol. Einen schönen Nachmittag. Um zwei jetzt, Zeit für Nachrichten.
1: Austausch von Takata Airbags, sonst gibt's Probleme beim Collaudo. Deutschland hat neuen Fußballnationaltrainer, Italien ist noch auf der Suche. Das Wetter ist strahlend schön und sommerlich warm. Ich bin Sabrina Fleischmann, guten Nachmittag.
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1: Seit Jahren gibt es Rückrufaktionen für Airbags der japanischen Firma Takata, weil sie einen Konstruktionsfehler haben. Diese Airbags werden zwar seit 2017 nicht mehr eingebaut und können kostenlos ausgetauscht werden, aber nicht alle Autobesitzer haben das gemacht. Der LVH ruft jetzt dazu auf, nicht länger zu warten, weil das Auto sonst nicht mehr durch den sogenannten Collaudo kommt. Das Verkehrsministerium in Rom hat nämlich angeordnet, dass ab sofort bei der Hauptuntersuchung auch die Takata Airbags kontrolliert werden. Allein bei uns in Südtirol sind laut Schätzungen fast 10.000 Autos betroffen. Die Airbags wurden in fast allen Automarken eingebaut. Es gehe auch um die Sicherheit, sagt der LVH und appelliert an die Autobesitzer, bei einer Werkstatt einen Termin für den Austausch zu machen. Ob der Rückruf für das eigene Auto gilt, sieht man auf der Homepage der italienischen Automobilvereinigung Unrae. Italien sagt der wachsenden Jugendkriminalität den Kampf an und verschärft die Regeln. Die Regierung in Rom hat beschlossen, dass Jugendliche schon ab 14 Jahren für ihre Vergehen belangt werden können. Sie gelten dann automatisch als schuldfähig. Bisher hat ein Richter von Fall zu Fall entschieden. In Zukunft geht man davon automatisch aus, solange nicht das Gegenteil bewiesen wird. Polizist Alexander Wiest begrüßt diese Neuerung.
3: Wir haben ja oft einmal das Problem, dass die extra so einen Schutzstatus haben, die Minderjährigen. Und das wird oft ausgenutzt. Ich sage allem, wenn du etwas tust, dann musst du auch Verantwortung übernehmen. Ob du jetzt 14, 15, 16 bist, Verantwortung musst du jeder übernehmen im Leben.
1: Noch sind die Maßnahmen nicht in Kraft, sie müssen noch vom Parlament genehmigt werden. In Südtirol geht die Bauchgrippe um. Hausärzte beobachten seit ein paar Wochen deutlich mehr Fälle. Die typischen Symptome sind Durchfall, Übelkeit, Erbrechen, Bauchkrämpfe und allgemeine Schwäche. Das Institut für Allgemeinmedizin rät bei einer solchen Ansteckung immer viel zu trinken, weil die Dehydrierung die größte Gefahr bei einer Bauchgrippe ist. Antibiotika sind fast nie notwendig. Jetzt ist es offiziell. Jürgen Klopp wird neuer Bundestrainer der deutschen Fußballnationalmannschaft. Er tritt die Nachfolge von Julian Nagelsmann an, der nach dem frühen WM-Aus gegen Paraguay gehen musste. Heute wurde Klopp auf einer Pressekonferenz offiziell vorgestellt und dabei hat er einen Neustart angekündigt.
4: Besser Fußball spielen sollten wir, hundertprozentig. Aber wir müssen auch ganz viele andere Dinge ändern. Wir wollen tatsächlich jeden Stein umdrehen. Und wenn an dem Stein was Gutes ist, dann legen wir den Stein gerade wieder drauf und ist alles gut, machen es wie vorher. Und wenn am Stein was ist, was angepasst werden muss, dann machen wir das.
1: Klopp wird sein Amt Mitte August antreten. Italien ist hingegen weiter auf der Suche nach einem neuen Trainer für die Fußballnationalmannschaft. Wunschkandidat Pep Guardiola hat abgesagt. Er wäre die erste Wahl gewesen. Als weitere Kandidaten werden Ex-Coach Roberto Mancini und Andrea Pirlo genannt. Auch am Nachmittag hat die Sonne das Kommando. Mehr zum Wetter gleich.
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0: Genau zum Wochenende kommende Gewitter, na bravo. Zumindest der Freitag heute spielt richtig gut mit. Romy Gatterer.
11: Die Sonne gibt den ganzen Tag lang Vollgas bei wolkenlosem Himmel. Der Föhn bleibt uns aber noch in einigen Teilen erhalten. Brandsol meldet 30 Grad, Goldrain 28, Wiesen 24 und Doblach 23 Grad. Für Samstag und Sonntag mischen wieder ein paar Sommergewitter mit. Die Sonne legt am Vormittag jeweils gut vor. Im Laufe des Tages kommen dann mehr Schauer dazu bei 21 bis 32 Grad maximal.
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11: Vorsicht auf der Brenner Autobahn. In Richtung Norden, kurz vor der Ausfahrt Klausen, liegt auf der Überholspur ein Reifen und ein Kotflügel eines Fahrzeugs. Fahren Sie besonders vorsichtig, die Einsatzkräfte haben wir bereits informiert. Vorsicht auf der Brenner Autobahn in Richtung Norden, kurz vor der Ausfahrt Klausen, liegt auf der Überholspur ein Reifen und ein Kotflügel eines Fahrzeugs. Weiter noch auf der Brenner Autobahn geht es zum Unfall. In Fahrtrichtung Süden zwischen Klausen und Bootsnord Höhe Blumau. Die Einsatzkräfte Polizei und Weißes Kreuz sind vor Ort. Die zwei Fahrzeuge stehen jetzt auf der Notspur. Beide Fahrspuren sind jetzt wieder befahrbar. Mit langem Rückstau ist noch zu rechnen. Auch in Richtung Norden stockt da viele Bremsen ab, um auf die Unfallstelle hinüberzuschauen. Weiter noch auf der Südspur gibt es stellenweise Kolonnenverkehr wegen Überlastung zwischen Bozen Süd und Neumarkt. Auf der Nordspur der Brenner Autobahn dauert es noch länger zwischen Schönberg und Innsbruck wegen Überlastung. Es stockt 2 Kilometer zurück. Auf der Bustertaler Staatsstraße staut es noch in Richtung Innichen zwischen der Brunnecker Südumfahrung und Bercher. Eine sichere Fahrt.
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0: Hallo ins Land. Also morgen am besten Wecker stellen, früh losstarten, bevor die Gewitter dann richtig Gas geben. Nicht weit, aber richtig fein und richtig gut. Die Bertinger Alm oberhalb von Terenten. Die Aussicht von da oben. Kommen Sie mit, Sie werden gleich nach Luft schnappen. So schön ist es da oben.

0: Giorgio Moroder hier bei uns. Schönen Nachmittag.
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0: Zum Aufstehen heute waren es gerade mal 7 Grad oben auf der Bertinger Alm, oberhalb von Derenten gelegen, beim Bernhard mittlerweile. Tipptopp Wetter und sein Tipp für uns alle, einfach nur drauf loswandern.
5: Man kann vom Parkplatz auch jetzt so ein bisschen Alpen, man kann noch Mummi rein und dann geht man auch Kinderspiel. Dann bist du jetzt eine neue Liga aufgestellt, wo du das Sonnenliegen ist unmöglich, eine Aussicht, ganz ein Bäriger. Da kann man auch umgehen Richtung Amtssteig. Ist jetzt aber nicht mehr die Blöte, ist halt schon vorbei, aber es ist unmöglich, eine schöne Aussicht bei mir. Oder dass sie auch Augenbär gerne weitergeht.
0: Und auf jeden Fall einkehren, vorbeischauen auf der Bertinger Alm bei Derenten. Zum Merken, wann das ist so, ist noch lange.
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0: Na, wenn sich der Freitagnachmittag ein bisschen hinzieht, die Arbeit aber nicht weniger wird, dann empfehlen wir von Radio Tirol Musik hören.
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1: Schönen Nachmittag, kurz nach 2:30.
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1: Wir schauen auf die Brenner Autobahn zur Unfallstelle. Ein Update von Romy Gatterer.
3: Die Unfallstelle auf der Brenner Autobahn zwischen Klausen und Bozen Nord in Fahrtrichtung Süden wurde jetzt geräumt. Es gibt aber nur noch langen Rückstau und auch noch Reiseverkehr. In Fahrtrichtung Norden gibt es Kolonnenverkehr zwischen Bozen Nord und Klausen. Planen Sie ebenso dort mehr Zeit ein. Und noch auf Nordtiroler Seite zwischen Schönberg und Innsbruck stockt es wegen Überlastung.
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3: Die Sonne ist heute der absolute Star. Es gibt blauen Himmel mit nur ein paar Teilen noch etwas Nordföhn. Das Wochenende schickt uns wieder ein paar Schauer und Gewitter. Besonders am Sonntag kommt es verbreitet runter. Die Sonne schafft es aber hier und da noch durch bei 21 bis 32 Grad. Aktuell hat es in Schaars 29 Grad, in Kardaun 30, in Franzensfeste 27 und in Antholz 21 Grad.
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5: 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Climbing up on Salisbury. 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

0: Andrea Berg, die haut wieder mal einen raus, obwohl sie verpasst ihrem Überdrüber-Hit einfach mal eine Verjüngungskur.
1: Du hast mich tausendmal belogen. 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
0: Und landet damit vielleicht heute Abend schon auf der 1 in der Radio Tirol Schlagerparade mit mir, Deborah Schwaber. Ab 19 Uhr Schlagertime hier bei uns. Also wer mag, ich bin da.
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0: Take that. Schönen Freitagnachmittag, Radio Tirol mit Deborah Sparber. So einmal die Woche zusammenkommen und zusammen singen, das gibt unheimlich viel. Also wer mal in einem Chor gesungen hat oder immer noch singt, weiß, wovon ich rede. Und auch Klaus Gufler kennt's als Geschäftsführer des Südtiroler Chorverbandes und selbst passionierter Sänger, meint er.
1: Das ist so berg, dass ich mich eigentlich jede Woche wieder auf die Singprobe frei. Man geht mal aus dem Alltag raus, man trifft sich mit Menschen und ist mal einfach für die Zeit der Probe, wenn man einfach total irgendwo anders und kann wirklich abschalten.
0: Ja, und beim Singen lassen wir auch einen Haufen Glückshormone raus. Und dass das Zusammenkommen allein schon Gutes bewirkt, davon reden wir heute auch noch. Und über das Singen, das gemeinsame Musizieren. Das Südtiroler Chorverband heute in unserer Vereinszeit. Freitags immer ab 5 hier bei uns auf Radio Tirol.

Nick Paper und darf es noch einer sein? Also einen habe ich noch, also bevor es drei ist. Radio Tirol Nachrichten gibt's gleich nach den Beatles. Feinen Freitag mit Radio Tirol.

0: So, jetzt aber. Nachrichtenzeit, Punkt 3.
1: Strafmündig schon mit 14, Rom will härter durchgreifen. Der Austausch von Takata Airbags wird jetzt genauer kontrolliert. Das Wetter ist einfach nur schön. Ich bin Sabrina Fleischmann, guten Nachmittag.
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1: Die Jugendkriminalität nimmt in ganz Europa zu und die Regierungen versuchen, das Problem in den Griff zu bekommen. In Italien setzt man auf härtere Maßnahmen. Jugendliche sollen schon ab 14 Jahren für ihre Vergehen belangt werden können. Das hat die Regierung beschlossen. Bis jetzt hat immer ein Richter von Fall zu Fall entschieden, ob ein Jugendlicher schuldfähig ist oder nicht. In Zukunft geht man davon automatisch aus, bis nicht das Gegenteil bewiesen ist. Ob diese Maßnahmen direkt die Jugendlichen betreffen, bezweifelt Stefan Eickemann allerdings. Er ist Psychologe und Leiter der Familienberatungsstellen in Südtirol.
3: Es wird erst einmal Auswirkungen auch aufs Erziehungsverhalten von den Eltern haben, dass sie sagen, wir müssen stärker aufpassen, dass unsere Kinder nicht Dinge tun, die sie nachher als kriminell aufscheinen lassen. Also ich denke, es sind eher indirekte Wirkungen. Auf die Jugendlichen selber vielleicht weniger.
1: Die Mitte-Links-Opposition in Rom kritisiert die neuen Bestimmungen. Sie sagen, dass damit eine ganze Generation kriminalisiert werde. Die neuen Regeln müssen noch vom Parlament genehmigt werden. Südtirols Freiheitliche begrüßen hingegen die neuen Bestimmungen. Damit werde der Rechtsstaat gestärkt und kein klares Signal gesetzt. Wer eine Straftat begehe, müsse dafür Verantwortung übernehmen, unabhängig vom Alter. Das schreibt der freiheitlichen Obmann Roland Stauder. Jugendkriminalität dürfe nicht verharmlost werden. Die Maßnahmen könnten dazu beitragen, junge Menschen wieder auf den richtigen Weg zu bringen. Prävention und Konsequenz seien kein Widerspruch, sondern gehören zusammen, sagt Stauder. Seit Jahren gibt es Rückrufaktionen für Airbags der japanischen Firma Takata, weil sie einen Konstruktionsfehler haben. Diese Airbags werden zwar seit 2017 nicht mehr eingebaut und können kostenlos ausgetauscht werden, aber nicht alle Autobesitzer haben das gemacht. Der LVH ruft dazu auf, nicht länger zu warten, weil das Auto sonst nicht mehr durch den sogenannten Collaudo kommt. Das Verkehrsministerium hat angeordnet, dass ab jetzt bei der Hauptuntersuchung auch die Takata Airbags kontrolliert werden. Allein bei uns in Südtirol sind laut Schätzungen fast 10.000 Autos betroffen. Die Airbags wurden in fast allen Automarken eingebaut. Jetzt ist es offiziell. Jürgen Klopp wird neuer Bundestrainer der deutschen Fußballnationalmannschaft. Er tritt die Nachfolge von Julian Nagelsmann, der nach dem WM ausgehen musste. Klopp hat einen Neustart angekündigt. Jeder Stein werde umgedreht, sagte er. Italien ist hingegen weiter auf der Suche nach einem neuen Trainer für die Azzurri. Wunschkandidat Pep Guardiola hat abgesagt. Er wäre die erste Wahl gewesen. Als weitere Kandidaten werden jetzt Ex-Coach Roberto Mancini und Andrea Pirlo genannt. Mit viel Sonne geht's durch den Nachmittag. Mehr zu den Temperaturen hören Sie gleich.
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10: Also das ist heute wirklich ein Traumtag. Romy Gatterer.
11: Die Sonne scheint im ganzen Land noch bis spät. Wir messen bei Ihnen in Naturns 33 Grad, in Leifers 31, in Sterzing 24 und in Pfalzen 27 Grad. Fürs Wochenende gibt es 21 bis 32 Grad. Ein Mix aus etwas Sonne, Wolken und Gewitter steht an. Vor allem am Sonntag ist etwas mehr Regen dabei.
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11: Stau wegen Überlastung und Reiseverkehr gibt es noch etwas auf der Brenner Autobahn in Fahrtrichtung Norden zwischen Bozen Nord und Klausen. Überlastet ist noch etwas die Bussardaler Staatsstraße in Richtung Bruneck zwischen St. Sigmund und Kerns. Eine sichere Fahrt.
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10: Hallo ins Land, ja, vorbei der Urlaub, es wird wieder ernst. Der FC Südtirol trainiert wieder. Wie voll es dabei im Rednauntal ist, da wo sie trainieren, das schauen wir uns an in gut 10 Minuten. Wird sportlich mit Radio Tirol.

0: Tirol de Angelo begleitet uns rein ins Wochenende. Radio Tirol hier mit Deborah Sparber. Hallo ins Land. In Ridnaun, da wird dem FC Südtirol der grüne Teppich ausgelegt.
1: Es sind circa 100 Stunden an Arbeit und viel Kunstdünger halt. Und man muss ja so ins Trainingslager jeden zweiten Tag.
0: Ja, das ist der Klaus Gschnitzer. Er ist zuständig, dass alles passt. Als Platzwart schaut er natürlich, dass der Rasen immer perfekt ist. Ja, schon seit Jahren fahren die Kicker vom FC Südtirol ins Ridnauntal zum großen Trainingslager. Im feinen Familienressort Schneeberg sind sie untergebracht.

0: Jetzt feine Erholtage sind es keine, weiß der Ressortchef Michel Reiner.
1: Sie haben wirklich ihren Trainingsplan, sie haben ihren Essensplan, sie haben ihre Termine. Also ich glaube, wenn die zwei Wochen nummer sein, dann seien sie gerne auch wieder daheim.
0: Aber stolz sind die Rednauner schon, gell? Weil der FC Südtirol hat als Serie C-Mannschaft begonnen, da in Rednaun zu trainieren. Und mittlerweile?
1: Und man sieht jetzt wirklich für die letzten Jahre, dass der Club FC Südtirol aber professioneller wird. Und das wird auch, weil, ja, komplizierter, würde ich sagen, aber wir sind gerichtet.
0: Ja, und wir freuen uns auf die neue Saison.
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I Shot the Sheriff. Eric Clapton hier bei uns. Schönen Nachmittag. Ich pack schon mal den Wochenendkoffer für Sie voll mit guter Laune-Musik. Natürlich Cyndi Lauper, Aretha Franklin als Vorfreude gleich auf Radio Tirol und Small Faces.

0: Lazy Sunday, Small Faces. Schönen Nachmittag.
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0: Der Blick wandert sofort auf die Brenner Autobahn. Romy Gatterer.
2: Wegen Überlastung und Reiseverkehr staut es noch in Fahrtrichtung Norden zwischen Bozen Nord und Klausen und auf Nordtiroler Seite zwischen Schönberg und Innsbruck. Ebenso stockt es in Fahrtrichtung Süden. Dort gibt es Kolonnenverkehr zwischen Neumarkt und Trient Nord. Weiter geht es ins Bustertal. Mit Wartezeiten ist auf der Bustertaler Staatsstraße zu rechnen in Richtung Bruneck zwischen St. Sigmund und Kirns. Wenn Ihnen etwas unterwegs auf Ihrer Strecke auffällt, die 800 17 50 50 Radio Tirol Verkehrshotline.
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2: Blauer Himmel, Sonne, soweit das Auge reicht, was wollen wir mehr? Morgen und am Sonntag geht es dafür wieder in die etwas andere Richtung. Gewitter und Regenschauer stehen an, wobei der Samstag der schönere Tag dabei ist. Zeitweise gibt es am Vormittag auch etwas Sonne bei 21 bis 32 Grad. Gerade hat es in Laas 30 Grad, in Karneit 31, in Flersch 24 und in Sechsten 23 Grad.
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0: Das Wunder von Ludwig Hirsch und ja, die schönste Musik aller Zeiten hier begleitet Sie weiterhin durch den Nachmittag. Olivia Newton-John gleich. You're the one that I want. Und Aretha Franklin, Respect. Schönen Freitagnachmittag.
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0: der Musik von Madonna. Aber sie ist eigentlich die große Stilikone. Mit jedem ihrer Hits hat sie einen Modetrend gesetzt in den letzten Jahrzehnten. Das rote Flamenco-Kleid zum Beispiel hat sie im Video getragen zum Song. Ja, über Nacht gingen da quasi tausende Bestellungen ein. Alle wollten das rote Kleid haben für ja ihren Laden und war dann auch schnell ausverkauft. Schönen Nachmittag, Radio Tirol mit Deborah Spauber. Wir feiern heute einfach mal, ich sag mal, den Winter, weil im Winter ist Oma Wissintin richtig gut und da sammelt er Medaillen, der Snowboarder. Bei WM, bei Olympia. Und er hat ein riesengroßes Herz. Der Algunder spendet jedes Jahr einen Teil seiner Sponsorengelder für wohltätige Zwecke. Oma, erzähl uns.
1: Hola, hallo. Hoi. Nach den Medaillen in Peking habe ich mit Jung Braun von Keko ausgemacht. Wir haben gesagt, wir zwecken jetzt ja ein bisschen etwas von meinem Sponsorengeld ab und lassen es in einen guten Zweck kommen. Jetzt heuer haben wir uns eben für Kinderherz entschieden und für einen Verein Momo Kinderpalliativ. Also wir teilen es meistens in so zwei Sparten auf. So kommt das zustande.
0: Insgesamt 2000 Euro, die du spendest für Kinder, die dir besonders am Herzen liegen, gell?
1: Logisch, Kinder sind Kinder und das Herz gehört einfach auf. Seit ich selber eine Tochter habe, noch mal umso mehr. Wir schauen allem eher ein bisschen lokal zu bleiben, in Südtirol zu bleiben und Vereine von da oder die Hilfsorganisationen von da zu unterstützen. Suchen uns so die Sachen aus, wo sind sie umspringen oder zu dem wir in dem Moment halt so am meisten Lust haben.
0: Ja. Oma Wissintin, vielen, vielen Dank. Schöne Geschichte, gell? Feinen Freitagnachmittag.

0: Der Nachmittag mit Radio Tirol jetzt um 4. Zeit für Nachrichten bei uns.
1: Entwarnung nach Bärensichtung in Übeitsch. Es war nur ein Hund. Der Kater-Airbags müssen ausgetauscht werden, sonst gibt's keinen Collaudo. Das Wetter ist sonnig und warm. Ich bin Sabrina Fleischmann. Guten Nachmittag.
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1: Es war kein Bär, sondern ein Hund. Nach der angeblichen Bärensichtung in Perdonik bei Eppan gibt der Landesforstdienst jetzt Entwarnung. Am letzten Samstag hatten zwei Urlauber, Vater und Sohn, bei der Landesnotrufzentrale gemeldet, dass sie einen jungen Bären gesehen haben. Aus Angst vor der Bärenmutter hatten sie sich hinter den Zaun der Mobilfunkanlage geflüchtet und wurden dann von der Bergrettung abgeholt. Die Förster haben sofort das Gebiet kontrolliert und keine Hinweise auf Bären gefunden. Danach hat ein Anrainer berichtet, dass sein Sohn mit dem Hund in dem Gebiet unterwegs war, als der Alarm eingegangen ist. Die Urlauber hatten den Hund irrtümlich für einen jungen Bären gehalten. Ein Airbag soll bei einem Unfall Leben retten. Er kann aber in einigen Fällen selbst zur Gefahr werden. Das ist bei den Airbags des japanischen Zulieferers Takata der Fall, die zwischen 2004 bis 2017 von fast allen Autoherstellern eingebaut wurden und einen Konstruktionsfehler haben. Seit Jahren laufen Rückrufaktionen und die Airbags können kostenlos ausgetauscht werden. Viele Autofahrer haben das noch nicht gemacht. Das Verkehrsministerium hat deshalb jetzt angeordnet, dass die Takata Airbags bei der Hauptuntersuchung, dem sogenannten Collaudo, kontrolliert werden. Allein bei uns in Südtirol sind noch fast 10.000 Autos mit diesen fehlerhaften Airbags unterwegs. Das schätzt der Bronnecker Autohändler Johannes Moser.
3: Oft einmal nehmen die Leute diese Warnungen nicht ganz ernst und sagen, ja, das werden wir schon nachschauen, aber es ist wirklich eine ganz sicherheitsrelevante Sache, diesen Airbag überprüfen zu lassen, weil der Airbag kann unkontrolliert aufgehen und wenn er unkontrolliert aufgeht, dann hat er die maximale Durchschlagkraft, man erschrickt oder es passieren schlimmere Sachen, sowohl der Fahrer als auch der Beifahrer.
1: Ob für das eigene Auto der Rückruf gilt, kann man überprüfen auf der Homepage der italienischen Automobilvereinigung UNRAE. Andy Varallo bleibt Präsident von Dolomiti Superski. Der Seilbahnunternehmer aus Alta Badia ist bei der Generalversammlung des Skiverbundes für weitere 3 Jahre im Amt bestätigt worden. In Zukunft setzt Dolomiti Superski noch mehr auf KI und Digitalisierung. Etwa mit dem Skipass auf dem Smartphone und maßgeschneiderten Angeboten für die Gäste. In Portugal ist ein kleines Mädchen in einem überhitzten Bus gestorben. Eine Betreuerin sollte das Mädchen gemeinsam mit anderen Kindern mit einem Kleinbus in der Früh in den Kindergarten bringen. Sie hat aber nicht bemerkt, dass das Mädchen nicht ausgestiegen ist und hat den Bus auf der Straße geparkt. Erst nach 8 Stunden wurde Alarm geschlagen, als die Mutter ihre Tochter im Kindergarten abholen wollte. Das kleine Mädchen konnte nicht mehr gerettet werden. Bei uns ist es nicht heiß, sondern nur sommerlich warm. Mehr zu den aktuellen Temperaturen gleich.
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0: Jetzt bekommen wir genau zum Wochenende Gewitter ab Romigata.
10: Gewitter und Regenschauer mischen mit. Wir starten immer recht sonnig in den Tag. Im Laufe des Tages, besonders am Sonntag, regnet es dann verbreitet. Die Höchstwerte schwanken zwischen 21 und 32 Grad. Heute aber genießen wir diesen Mega-Freitag. Die Sonne ist nicht aufzuhalten. Jetzt hat es bei Ihnen in Plaus 30 Grad, in Pfatten 31, in Gais 27 und in Pfalz 22 Grad.
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10: Überlastung gibt es auf der Bustertaler Staatsstraße in Fahrtrichtung Bruneck zwischen St. Sigmund und Kirns. Von der Brenner Autobahn werden uns zurzeit keine Probleme gemeldet. Eine sichere Fahrt.
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0: Hallo ins Land, schönen Nachmittag. Wetten, dass ich Sie jetzt hier zum Gluschten bringe? Wetten? Okay, stellen Sie sich einen Blechkuchen vor, der gerade so eine gute halbe Stunde aus dem Ofen ist. Da steht in der Küche Marillenblechkuchen mit Finchka-Marillen. Und jetzt schneiden wir einen kleinen Stickel Kuchen für Sie heraus. Wie das duftet. Jetzt habe ich sie, gell? Wir legen gleich ernten. Es ist endlich Finchka

Neue Deutsche Welle Deluxe Huberka liefert richtig gut ab. Sommerhit 1982 mit seinem Sternenhimmel. Und was werden Kool & The Gang nächste Woche raushauen an Evergreens, wenn in Kaltern die Nacht hereinbricht, wenn ein laues Sommerliftel über den See streift und die Seebühne von allen Seiten beleuchtet wird? Am Dienstag live und ich habe ein bisschen geschaut, gecheckt. Am Dienstag das Wetter passt. Kool & The Gang und Joanna gibt's dann live.

0: Save Your Kisses for Me, Brotherhood of Men. Der Radio-Toll-Nachmittag mit Deborah Sparber. Hallo ins Land. Es ist jetzt keine Woche her, da sitzt eine Kollegin bei uns in der Küche und isst schamlos zum Mittag Marillenknödel von der Mama. Das geht ja gar nicht. Ich meine, ohne uns da irgendwie was mitzubringen, an uns zu denken. Das einzig Gute, das sie gemacht hat, das waren noch keine Finchka-Marillen. Also sei es ihr verziehen, weil Finchka-Marillen gibt es jetzt. Und wir gehen sie glauben. Beim Marillenbauer in Freiberg, oberhalb von Kastelbell. Da sind wir beim Roland.
1: Ja, das ist schon einfach durch die warme Witterung. Bis jetzt ist auch die Temperatur relativ hoch gewesen. Jetzt die letzten paar Tage hat es ein bisschen angekühlt, aber sonst sind wir recht ziemlich zügig unterwegs gewesen, was Reife anbelangt. Und um Seil sind wir höher als früher.
0: Die Ernte ein bisschen früher als normal. Beim Ernten gibt es 4, 5 Durchgänge, haben wir uns erklären lassen vom Roland. Es reift nach und nach. Beim Klauben schaut man natürlich vor allem auf die Farbe.
1: Und dann nimmt man die Brille einfach in die Hand und dann zieht man einfach ein kleines bisschen nicht und dann sieht man schon, ob sie reif ist. Wenn sie reif ist, dann kugelt sie schon fast nur in der Hand. Und wenn sie nicht reif ist, dann muss man auch relativ viel ziehen.
0: Mittlerweile die halbe Ernte ist eingebracht. Es sind stressige Arbeitstage, oft über 15 Stunden lang wird geklaubt, aber trotzdem ein Highlight.
1: Ja, es ist super schön in unseren Augen, nicht? Weil das ist eigentlich der Höhepunkt von einem Bauer, die Ernte. Und ich sage es allen wieder, wenn es nur um Marille fällt oder Finchka-Marille fällt, dann wird es einfach mit einem Toll verbunden. Und das ist fast wie ein Kulturgut. Oder ist ein Kulturgut, nicht, was einfach zum Finchka, zum Toll gehört, die Marille.
0: Ja, und ich sehe schon den Marillenkuchen, wie er da aus dem Ofen kommt, dann lauwarm, ein bisschen

0: Zucker drauf, gell? Und Schokolade dazu geht immer.
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Horoscope, Harpo hier auf Radio Tirol. Irene Cara, Flashdance, What a Feeling. Filmmusik bei uns und dann schauen wir uns das Wochenendwetter an. Schönen Freitag.

0: Flashdance, what a feeling. Schönen Nachmittag.
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0: Ja, da ist was los, vor allem auf der Brenner-Autobahn, eigentlich den ganzen Tag schon. Romy Gatterer.
2: Es stockt in Fahrtrichtung Süden zwischen Schönberg und Innsbruck wegen Überlastung und Reiseverkehr. Es dauert noch länger auf der Bustertaler Staatsstraße zwischen St. Sigmund und Kirns. Etwas mehr los, auch aktuell in Bozen auf der Galilei- und Romstraße.
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2: Heute Sonne ohne Ende. Jetzt meldet Algund 31 Grad, Kaltern 30, Pfundas 24 und Brax 22 Grad. Die nächsten Tage bringen wieder eine Ladung Sommergewitter mit. Am Samstag wird es voraussichtlich nur in einigen Teilen nass. Am Sonntag regnet und gewittert es dann verteilt im Land bei 21 bis 32 Grad maximal. Und nächste Woche ab Montag geht es dann los mit der Hitzewelle Nummer 4.
0: Ja, und dann, wenn es wieder richtig heiß wird bei uns, so gehen wir einfach in den Wald. Da gibt es ja Schatten genug und vor allem auch gute Luft. Und mit etwas Glück finden wir mittlerweile auch einen Haufen Pfifferlinge. Unser wöchentliches Waldupdate, Dominik Reich.
4: Über 50% der Fläche Südtirols ist bewaldet. Aber Wald ist nicht gleich Wald. Wer jetzt im Sommer wandert, es gibt hoch oben einzelne reine Zirben- und Lärchenwälder. Also die sind schon besonders, wie am Salten im Ultental in Martell oder am Fuß des Latemars. Sonst haben wir ganz viel Fichtenwald und weiter herunten an den Rändern der Täler haben wir oft Laubmischwälder.
1: Waldupdate auf Radio Tirol. 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

0: Die Bar Rhythm of the Night, Radio Tirol hier mit Deborah Spauber. Also heute ab 5 werden wir die Musik einfach stillschalten und wir werden selber singen. Bei uns zu Gast der Südtiroler Chorverband.
1: Da merkt man einfach, dass das Singen auch sehr, sehr gepflegt wird bei uns im Land und dass wirklich die Chöre landauf, landab mit voller Begeisterung arbeiten und da mit Freude arbeiten. Freude für sich selber, aber natürlich auch für die Zuhörerinnen und Zuhörer.
0: Ja, immerhin 400 Chöre haben wir in ganz Südtirol. Erich Del Tedesco, Obmann des Südtiroler Chorverbandes, ist da schon richtig stolz drauf und ist auch gleich bei uns ab 5. Freitags immer Radio Tirol Vereinszeit.
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0: Freitagnachmittag. Radio Tirol hier mit Deborah Sparber, hallo. Sind Kinder mit 14, 15 schuldfähig? Dürfen sie belangt werden? Das wird gerade diskutiert. Die Regierung Meloni will es durchbringen, durchsetzen. Denn auch 15-, 16-Jährige sollten dafür gerade stehen, wenn sie jemanden ausrauben, wenn sie angreifen, meint Giorgia Meloni.
1: Chi aggredisce, chi rapina, chi devasta, deve pagare sempre, anche se ha 15 o 16 anni.
0: Alexander Wiest von der Staatspolizei findet diese Änderung gut, weil Probleme mit Jugendlichen haben wir genug im Land, vor allem in Meran. Babygangs.
2: Wir haben ja oft einmal das Problem, dass die extra so einen Schutzstatus haben, die Minderjährigen. Und das wird oft ausgenutzt. Ich sage allem, ob du jetzt 14, 15, 16 bist, Verantwortung muss man jeder übernehmen im Leben.
0: Gegenwind gibt es natürlich auch von Kinderrechtsorganisationen und natürlich auch von der Opposition in Rom. Die Sorge, die Jugendlichen werden wie Erwachsene behandelt. Für Minderjährige gilt aber natürlich weiterhin das Jugendstrafrecht. Psychologe Stefan Eickemann meint, es wird eher die Eltern bewegen, bei der Erziehung umzudenken.
3: Ob wie weit es dann die Jugendlichen selbst davon abhält, das weiß ich nicht. Also ich denke, es sind eher indirekte Wirkungen. Auf die Jugendlichen selber vielleicht weniger.
0: Ja, aktuell sind diese neuen Regeln noch nicht in Kraft. Sie müssen erst noch vom Parlament abgesegnet werden. Wir bleiben natürlich dran für Sie. Der Feierabend naht mit der schönsten Musik aller Zeiten. Hier auf Radio Tirol. Vögel Sharky, a good heart.

0: 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Feierabendzeit mit Radio Tirol. 17 Uhr die Nachrichten bei uns.
1: Höhlenbären von dem Gardatal-Bergführer hat sie entdeckt. In Berdonik war es hingegen falscher Bärenalarm. Das Wetter bietet heute Sommer und Sonne pur. Ich bin Sabrina Fleischmann. Guten Nachmittag.
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1: Forscher jubeln über einen Sensationsfund im Gardatal. Der Bergführer Kurt Walde hat oberhalb der bereits bekannten Konturineshöhle eine zweite Höhle entdeckt. Und darin befinden sich Fossilien von Höhlenbären. Das Besondere ist, dass es sehr viele sind und dass die Skelette fast vollständig erhalten sind. Der Eingang der Höhle befindet sich auf rund 2800 Metern Meereshöhe. Er wird jetzt gesichert und versiegelt, damit nichts gestohlen wird. Danach werden Paläontologen mit ihren Untersuchungen loslegen. Sie erwarten sich neue Erkenntnisse zum sogenannten Ursus ladinicus, der bereits seit 1987 erforscht wird, als die erste Konturineshöhle entdeckt wurde. Entwarnung gibt es nach der angeblichen Bärensichtung in Berdonik bei Eppan. Der Landesforstdienst sagt, dass es kein Bär, sondern ein Hund war. Am letzten Samstag hatten zwei Urlauber gemeldet, dass sie einen jungen Bären gesehen haben. Aus Angst vor der Bärenmutter hatten sie sich hinter einen Zaun geflüchtet und mussten dann von der Bergrettung in Sicherheit gebracht werden. Die Förster haben das Gebiet kontrolliert und keine Hinweise auf Bären gefunden. Danach hat ein Anrainer berichtet, dass sein Sohn mit dem Hund in dem Gebiet unterwegs war, als der Alarm eingegangen ist. Die Urlauber hatten den Hund irrtümlich für einen jungen Bären gehalten. Der japanische Zulieferer Takata hat viele Jahre lang fast alle Automarken mit fehlerhaften Airbags beliefert, die bei einem Unfall bersten und Metallteile in das Innere des Fahrzeugs schleudern könnten. Es gibt schon seit langem Rückrufaktionen, bei denen die Airbags kostenlos ausgetauscht werden. Aber viele Autos sind noch mit den alten unterwegs. Allein bei uns in Südtirol sind es fast 10.000, schätzt der Brunecker Autohändler Johannes Moser. Ob es für das eigene Auto eine Rückrufaktion gibt, erfährt man, wenn man auf der Homepage des italienischen Automobilverbandes UNRAE seine Fahrgestellnummer eingibt.
3: Das ist eine 17-stellige Ziffer, die gibt man dort dann einfach ein und dann sieht man, wenn grün ist, ist alles in Ordnung. Ansonsten soll man sich bei der Werkstatt des Herstellers dann hinwenden und diesen Austausch dann vollziehen.
1: Wer den Rückruf ignoriert, bekommt Probleme bei der Umschreibung des Autos oder bei der Hauptuntersuchung beim sogenannten Collaudo. Das Verkehrsministerium in Rom hat nämlich angeordnet, dass ab sofort die Takata-Airbags kontrolliert werden. TikTok ist eine potenzielle Gefahr für Kinder und Jugendliche. Zu diesem Schluss kommt die EU-Kommission. Sie wirft der chinesischen Videoplattform vor, Minderjährige zu wenig vor Cybermobbing und Kontaktaufnahmen durch Fremde zu schützen. TikTok wird aufgefordert, die Kontoeinstellungen für Minderjährige zu ändern, damit die geteilten Inhalte nicht für alle Welt sichtbar sind, sondern nur von jenen Personen, die als Follower akzeptiert wurden. Das Wochenendwetter wird nicht mehr ganz so schön wie heute. Die Einzelheiten gleich.
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3: Tipptopp Feierabendwetterle auch heute wieder, Romy Gatterer.
4: Die Sonne ist noch mit der Nase ganz vorne. Ein richtiges Draußenwetter heute noch. Das Wochenende verläuft dafür nicht ganz trocken. Gewitter und Regen stehen an, besonders am Sonntag. Der Tag startet aber immer recht sonnig bei 21 bis 32 Grad. Jetzt noch weiterhin viel Vitamin D tanken. Aktuell messen wir in Gargazon 33 Grad, in Ayers 30, in Stange 25 und in Mühlwald 24 Grad.
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4: Auf der Brenner Autobahn gibt es Überlastung österreichischer Seite in Fahrtrichtung Norden zwischen Schönberg und Innsbruck. Es stockt gut einen Kilometer zurück. Weiter geht es auf die Mebo. Dort kommt es zu Verzögerungen zwischen Lanersinig und Meran-Untermais wegen einer Baustelle. Überlastet ist nach wie vor die Bustertaler Staatsstraße zwischen Oberfintel und Kienz in Fahrtrichtung Bruneck. Eine sichere Fahrt.
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3: Hallo, schönen Freitag. Einmal die Woche zusammenkommen, zusammen singen, auch ab und zu mal nicht den Ton treffen, aber genau das macht's aus, dieses Miteinander. Unsere Vereinszeit heute mit dem Südtiroler Chorverband. Und der hat was vor mit uns und einen Haufen natürlich zu erzählen. Unser Ratscher geht auch gleich los.

0: Rod Stewart hier auf Radio Tirol. Schönen Nachmittag von mir, Deborah Sparber. Wir singen, wir summen ja eigentlich durch den Tag. Es geht morgens los unter der Dusche, beim Autofahren. Da teilen Sie ja gern mit uns hier auf Radio Tirol mit, der schönsten Musik aller Zeiten. Ja, das Singen steckt an und macht Freude. Deshalb haben wir auch den Südtiroler Chorverband eingeladen in unserer Vereinszeit heute. Hunderte Chöre sind ja Land auf, Land ab. Und das ist unsere Kultur, sagt Klaus Gufler, Geschäftsführer des Südtiroler Chorverbandes.
1: Südtirol singt gern und singt sehr viel. Und das hat, glaube ich, in der Kulturszene etwas fehlen, wenn es die Chöre nicht gäbe. Denken wir zum Beispiel an die ganzen Feierlichkeiten, da ist einfach ein Chor nicht mehr wegzudenken. Und es ist schön, dass die eigentlich die ganzen Sängerinnen und Sänger ehrenamtlich fast das ganze Jahr sich wöchentlich zu Proben treffen. Und das dann beim Konzert und Messen dann breitem Publikum zur Verfügung stellen.
0: Ja, und wenn wir mal nachzählen, es sind fast 10.000 Singbegeisterte im ganzen Land. Ich meine, es sind ja zahlreiche Kirchenchöre, Frauen, Männerchöre, Jugend, Kinderchöre.
1: Es gibt ja einen Spruch, der heißt, wo gesungen wird, da gibt es keine bösen Menschen. Das Gesellige beim Singen ist natürlich sehr, sehr, sehr wichtig. Das macht ja eigentlich einen Chor besonders aus, weil eins ist natürlich, dass man schon den Gesang sehr, sehr gut üben und trainieren muss auch. Aber auf der anderen Seite muss die Gesellschaft auch gut harmonieren, damit es auch gut klingt und auf der anderen Seite unkimmt.
0: Und was auch stimmt, Singen ist oder macht gesund, körperlich, seelisch. Also wir hauen dabei ja wirklich ganz viele Glückshormone raus. Und wenn da eine Gruppe zusammenkommt und singt, das ist nicht nur schön für alle, die singen, sondern für alle, die zuhören. Erich Del-Tedesco, er ist der Obmann und singt selbst auch. Und er meint, das ist immer Gänsehaut pur.
2: Wo wir zum Beispiel in die Seniorenwohnheime hingehen, da merkt man oft einmal, dass speziell auch Demenzkranke zum Beispiel, dass die ja vorher mal die Lippen bewegen. Man merkt, die kennen den Text komplett auswendig. Wo man einfach denkt, jetzt hat man den Menschen wirklich eine ganz große Freude gemacht. Und das sind so Momente, die man wirklich genießt, auch selber genießt.
0: Der Südtiroler Chorverband heute in der Radio Tirol Vereinszeit. Was er noch vorhat an Projekten, an Zukunftsprojekten, wir reden gleich weiter und wir lassen gleich weiter singen hier. Culture Club und Baccarat bei uns.
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0: 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Willkommen im Wanderparadies Latemar Dolomites. Heute führt euch die alpine Bergtour zur Latemar-Hütte. Vorbei an blühenden Grasteppichen, bizarren Felstürmen und schroffen Zacken bis hinauf auf den Gipfel. 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

0: Culture Club. Und gleich Cliff Richard hier auf Radio Tirol. Schönen Feierabend von mir, Deborah Sparber. Hallo. Ja, wir lassen heute bei uns die Chöre singen in unserer Vereinszeit, der Südtiroler Chorverband. Und da ist was los. Also ganz viel Zeit wird in die Ausbildung investiert, erzählt uns der Obmann Erich Del Tedesco.
1: Gerade jetzt in der nächsten Woche, am Montag, beginnt die Chor- und Stimmbildungswoche in Burgeist. Und da sind knapp 100 Sängerinnen und Sänger oben im Burgeist, die vom Montag bis zum Sonntag oben sein und mit einem ganz tollen Team da arbeiten die ganze Woche, wenn man das so Land auf und ab hört, bei den Sängerinnen und Sängern. Alle freuen sich auf der Woche.
0: Und eins ist sicher, gell? Südtiroler Chöre brauchen sich um den Nachwuchs keine Sorgen zu machen.
1: Es ist einfach schon toll, wie viele Jugendliche sich zusammentun, einen Chor gründen. Wir haben ja gedacht, das fast 50 Kinder- und Jugendchöre in Südtirol da und gemeinsam singen. Oder denke ich an unseren Landesjugendchor Südtirol, der wirklich auf höchstem Niveau singt. Und das ist eine tolle Entwicklung, wenn man merkt, dass wirklich auch die Jugend voll mit Begeisterung beim Singen dabei ist.
0: So viele Projekte, die anstehen auf Landesebene. Und ganz wichtig ist eben mein Geschäftsführer Klaus Gufler, eben diese Leidenschaft für Singen weitergeben.
2: Wenn die Leute zusammengeguckt sind, dann ist es gesungen geworden. Oder es ist auch, wenn man auf den Berg geht, dann singt man ein Lied bei jeder Geburtstagsfeier. Wird gesungen. Es ist oft einmal, weiß man den Text nicht. Und nachher tut man sich hart. Auch da sind wir bemüht, darum so ein Bierchen zur Verfügung zu stellen, dass wir hinschauen, vielleicht in die digitalen Welt das irgendwo auch zu unterstützen, dass einfach da die Unsicherheiten einfach auch genommen werden.
0: Ja, der Südtiroler Chorverband in unserer Vereinszeit diese Woche. 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
1: Ja, ordentlich Reiseverkehr ist unterwegs an einem Freitagfeierabend auch recht normal. Romy Gatterer.
2: Überlastungskolonnen gibt es auch auf der Pustertaler Staatsstraße in Fahrtrichtung Bruneck zwischen Oberfintel und Kirns. Von der Brenner Autobahn werden zurzeit keine Probleme gemeldet. Wenn Ihnen etwas unterwegs auffällt, die 800 17 50 50 Radio Tirol Verkehrshotline anrufen.
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2: Die Sonne noch richtig am Schuften, im ganzen Land gibt sie Gas. Es hat bei Ihnen jetzt in Montan 31 Grad, in Schlanders 29, in Tschöps 25 und in Niederdorf 24 Grad. Für Samstag und Sonntag gibt es am Vormittag verbreitet etwas Sonne. Im Laufe des Tages regnet und gewittert es dann bei 21 bis 32 Grad.
1: Und rein ins Wochenende mit uns.
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0: Gesang.
1: Roland Kaiser und Maite Kelly. Getrennt voneinander sind sie immer gerne mit dabei in der Radio Tirol Schlagerparade. Geht dann bald los, 19 Uhr heute, mit mir Deborah Sparber. Und überhaupt, dieser Freitagfeierabend zum Feiern da.
2: Beins sind Buschtata.
3: Drei Länder, ein Jugendblasorchester und 60 talentierte Jugendliche. Das Horegio Jugendorchester präsentiert nach einer Woche Proben drei Konzerte. Einmal in Trient, einmal in Innsbruck und heute in Doblach um 18 Uhr im Kulturzentrum. Eintritt frei.
4: Heute im Finchgau
3: startet das Stilzfestival. Mit Musik, mit Performance, mit Filmen, mit Erzählwanderungen, Puppentheater, Workshops. Manfred Schweighofler vom OK-Team.
5: Einfach das Dorf entdecken, von Event zu Event kämmen, wandern und das genießen. Und wer allein zusammen mit anderen Menschen ratschen will und gut essen will, das selbst in den Tagen nur sagen. Also am besten hingehen und genießen, was da auf den verschiedenen Plätzen vom Ort passiert.
3: Drei Tage Hetz im Dorfzentrum von Stilfs.
4: Heid in Bozen.
3: Für diesen Kirchtag wandern wir gerne den steilen Hügel hinauf nach St. Magdalena. Von Rentsch oder vom Bozner Zentrum heißt es Hochschinden. Oben werden wir dann belohnt mit Pop, mit Punk, mit Brass, von den Gräser und den 12-Mark-Rainer Musikanten. Viel Wein gibt's natürlich auch, beste Stimmung, DJ-Sound ab 22 Uhr.
2: Ein Bein sind Pustertal.
3: 150 Jahre Freiwillige Feuerwehr Welsberg. Und das wird ab heute drei Tage lang gefeiert. Mit Blaulichttag, mit Fahrzeugsegen und mit viel Musik. Heute ab 18 Uhr in der Sportzone Welsberg.
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0: Metallica, Kim Wilde zum Freitag Feierabend und Sie wissen schon, morgen früh Samstag. Wir stehen auch am Wochenende mit Ihnen auf.
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2: Süß, auch mit dieser feinen Säure, fleischig, die strahlende Farbe. Marillen sind super. Und werden jetzt auch am Finchgar Nörderberg wieder kiloweise geerntet.
3: Das ist eigentlich der Höhepunkt von einem Bauer, der Ernte. Und hoffentlich lassen sie es noch Ruhe, das ist nicht in die Hagel.
2: Schaut momentan gut aus. Der Otto, ein echter Südtiroler, ist das Vorbild für den Chatbot Otto, der Ferienregion Südtirol Süden.
4: Ich rede gerne mit den Leuten und vielleicht selber ist ausschlaggebend, weil die KI soll halt auch nie müde werden, Informationen zu geben. Und irgendwie bin ich selber auch.
2: Vorteil vom Online-Otto, er hat halt x Sprachen drauf und ist rund um die Uhr auch für alle zugleich erreichbar. Der FC Südtirol wieder im Sommertrainingslager in Rittnaun. Da wird gut auf sie geschaut.
5: Und man sieht jetzt wirklich für die letzten Jahre, dass der Club FC Südtirol aber professioneller wird. Und das wird auch, weil ja, komplizierter, würde ich sagen, aber wir sind gerichtet.
2: In knapp einem Monat, am 22. August, geht's ja dann schon wieder in die neue Saison.
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0: Love Kintyre, die schönste Musik aller Zeiten. Raff gleich auf Radio Tirol. Manfred Mann, Mango Jerry. Richtig gute Sommerstimmung hier auf Radio Tirol. Und jetzt um 6, Zeit für Nachrichten.
1: Es gibt eine Erklärung für die Zunahme von Abtreibungen in Südtirol. Zweite Höhle mit prähistorischen Bärenknochen im Gardatal entdeckt. Das Wetter wird morgen nicht mehr ganz so schön. Ich bin Sabrina Fleischmann, guten Abend.
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1: In Südtirol braucht es mehr sexuelle Aufklärung. Das fordern einige Ärzte, nachdem die freiwilligen Schwangerschaftsabbrüche im letzten Jahr um 13% zugenommen haben. Ein Grund dafür sei, dass mehr Krankenhäuser Abtreibungen anbieten. Zu Bozen und Meran sind auch Brixen und Starzing dazugekommen. So würden weniger Frauen in andere Regionen oder ins Ausland fahren, um abzutreiben. Das sagt Sonja Prada. Sie ist Primaria der Gynäkologie im Krankenhaus Brixen. Und was auffällt, 40% der Abtreibungen gehen auf ausländische Frauen zurück, sagt Prada.
3: Da haben wir leider weiterhin das Problem des Zugangs. Die ausländischen Frauen sind weniger leicht zu erreichen für Sensibilisierungs- und Informationskampagnen. Also das ist sicher eine große Aufgabe, die wir noch zu erfüllen haben. Wenn wir diese Frauen abziehen würden, dann würde sich die Abbruchrate rein bei den Südtirolerinnen noch deutlich erniedrigen und wäre insgesamt eine der niedrigsten in Europa.
1: Im letzten Jahr hat es auch mehr Fehlgeburten gegeben. Sie sind im Vergleich zum Vorjahr um 18% gestiegen. Forscher jubeln über einen Sensationsfund im Gardatal. Der Bergführer Kurt Walde hat oberhalb der bereits bekannten Konturineshöhle eine zweite Höhle entdeckt. Darin befinden sich Fossilien von Höhlenbären. Das Besondere ist, dass es sehr viele sind und dass die Skelette fast vollständig erhalten sind. Der Eingang der Höhle wird jetzt gesichert und versiegelt, damit nichts gestohlen wird. Und danach werden Paläontologen mit den Untersuchungen beginnen. Eine Woche nach dem Teileinsturz des Gerichtsgebäudes in Bozen gehen die Aufräum- und Sicherungsarbeiten weiter. Nächste Woche wird ein Gerüst aufgestellt, um die Fassade zu stabilisieren. Und es werden Sensoren installiert, die Erschütterungen messen. Damit soll es möglich werden, weitere Unterlagen und Dokumente aus den Seitenflügeln des Gebäudes zu holen. Auch die Übersiedlung in ein Ausweichquartier wird schon geplant. Es wurde ein Gebäude gefunden. Wo es ist, hat das Land noch nicht bekannt gegeben, weil der Vertrag noch nicht definitiv unterschrieben ist. Die EU-Kommission fordert von TikTok mehr Schutz für Kinder und Jugendliche. Sie kritisiert unter anderem, dass die Sicherheitsstandards der chinesischen Online-Videoplattform zu lax sind für Minderjährige. Dieter Ebeling berichtet aus Brüssel.
4: Bis jetzt könne jeder in die öffentlichen Nutzerkonten sehen. Das müsse sich ändern. Künftig sollten nur noch von den Jugendlichen selbst akzeptierte Nutzer in die Konten schauen dürfen. TikTok weist die Kritik zurück. Die EU-Kommission hat in den vergangenen Monaten schon ein Verfahren wegen Suchtrisiken gegen TikTok eingeleitet und von Snapchat, Facebook und Instagram verlangt, dass das Mindestalter von 13 Jahren besser kontrolliert wird.
1: Wenn die Konzerne nichts unternehmen, droht ihnen eine hohe Geldstrafe. Schönes Sommerwetter gibt's heute. Die Aussichten fürs Wochenende folgen gleich.
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0: Ja, wir starten heute richtig gut rein ins Wochenende. Romy Gatterer.
12: Richtung Abend geht's noch mit viel Sonnenschein. Jetzt gerade messen wir in Daufers im Münstertal 26 Grad, in Völs 27, in Fitsch 22 und in St. Martin in Thurn 24 Grad. Fürs Wochenende gibt's Gewitter und Regen, vor allem am Sonntag. Die Sonne ist am Vormittag aber immer noch gut dabei, bei 21 bis 32 Grad maximal.
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12: Überlastet ist noch die Bustertaler Staatsstraße in Fahrtrichtung Bruneck zwischen St. Sigmund und Kirns. Und gute Nachricht für alle auf der Mebo: Die Baustelle zwischen Marling und Lanasinig wird jetzt abgebaut. In Fahrtrichtung Bozen fahren Sie jetzt schon als Erste über den neuen Asphalt und in Fahrtrichtung Merane geht es bald auch zweispurig weiter. Auf der Brenner Autobahn, da läuft's. Eine sichere Fahrt.
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0: Hallo ins Land, schönen Freitag. Ein typischer Südtiroler Chatbot, also ein Computerprogramm, das mit uns chattet, auf unsere Fragen antwortet, uns weiterhilft. Und jetzt aber, was fürs Auge. Diese künstliche Intelligenz gibt's jetzt mit blauer Schürze und richtig sympathischem Lächeln. Ich zeig's Ihnen gleich, Sie werden staunen.

0: Self-Control und gleich She Drives Me Crazy, The Fine Young Cannibals hier auf Radio Tirol. Ja, wenn am Sonntag das Wetter nicht ganz so mitspielt, dann...
1: Dann kann ich mal endlich gemütlich auf der Couch wen hocken und ein bisschen lesen. Na, passt mir schon.
2: Mal einen Kuchen machen mit Ruhe.
3: Nein, leider heimbleiben und mal genießen. Braucht's.
0: Braucht's natürlich. An Marillenkuchen backen. Und Radio Tirol her natürlich.

0: der Freitag, Radio Tirol mit Deborah Sparber, hallo. Also diese KI, gell, oft noch ganz fremd, aber wir tasten uns schon langsam ran und irgendwie wird's immer natürlicher, wenn ich das so sagen kann, bei künstlicher Intelligenz. Aber jetzt im Umgang zumindest wird es immer natürlicher. Wir gewöhnen uns. Die Ferienregion Südtirol Süden geht jetzt noch einen Schritt weiter, gibt ihrer ganz persönlichen KI ein Gesicht, einen Charakter. Otto. Geschäftsführer Lukas Varesco stellt ihn uns vor, diesen Otto.
1: Im Grunde haben wir eigentlich gute Zukunft mit unseren traditionellen Werten verbinden. Und was ist dem geeigneter als ein echter typischer Unterländler, der kaum wie ein anderer die Werte unserer Region eigentlich widerspiegelt. Naturverbunden, gesellig, gemütlich, aber auch geerdet und bodenständig.
0: Ja, die richtige Vorlage, also ein richtiger Otto war natürlich schnell gefunden. Vielleicht hatte man schon an ihn gedacht. Dieser Otto Pomella. Ein Kurtatscher, original, sag ich mal.
2: Ich rede gerne mit den Leuten und vielleicht soll ich ausschlaggebend, weil die KI soll halt auch nie ermüdet werden, Informationen zu geben. Und ich glaube schon, dass es besonders bei den kleinen Betrieben hilfreich ist, weil nicht rund um die Uhr die Rezeption besetzt ist. Allgemein haben wir für die Tourismusgenossenschaft ein Lob gekriegt für die Idee, so etwas Originelles zu machen.
0: Ja, wie der echte Otto hat auch der KI Otto eine blaue Schürze an und ist einfach rundum sympathisch. Der KI Otto ist über eine WhatsApp-Nachricht immer erreichbar. Das Programm gibt eben Ausflugstipps, informiert zu Veranstaltungen, auch wann der nächste Bus in die Stadt fährt. Und auch bei den Freunden vom echten Otto macht der KI Otto schon seine Runden.
2: Es kann passieren, dass jemand, der meinen Kontakt gespeichert hat und die KI gespeichert hat, dass vielleicht ich mal statt der KI eine Frage gestellt kriege. Aber es wird lustig werden, schauen wir mal. Jedenfalls sind meine besten Freunde, habe ich geschrieben, sie brauchen nicht allen die KI-Fragen. Also für immer bin ich noch da.
0: Wenn den Kurtatschern da nicht mal so ein Blödsinn einfällt mit den beiden Ottos da. Ich denke, das war ein Fasching.
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1: Kurz nach 6:30, schönen Abend.
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1: Ja, im Moment schaut's gut aus, es passt, Romy Gatterer.
3: Auf den Hauptverbindungen und der Brennautobahn, da passt's. Es gibt heute wieder eine Nachtsperre im Ultental, die Landesstraße zwischen Zuwasser und der Abzweigung Profais von 20 Uhr bis 6 Uhr in der Früh wegen Asphaltierungsarbeiten. Die Umleitung geht über die Landesstraße St. Helena. Und für alle, die am Wochenende Urlaub oder Ausflüge geplant haben, besser früh aufbrechen, die Prognose für die Brennautobahn zeigt starken Reiseverkehr.
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3: Heute haben wir noch lange nicht genug von der Sonne. Unbedingt noch genießen, das Wochenende fällt eher ins Wasser. Gewitter und Regen stehen auf dem Programm, besonders am Sonntag. Die Sonne geht sich eher am Vormittag noch aus. Es gibt 21 bis 32 Grad. Wir messen jetzt in Auer 30 Grad, in Franzensfeste 28, in Bacher 27 und in Mals 23 Grad.
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0: Gute Laune Musik, Sommermusik hier auf Radio Tirol. Gibt's gleich. Real Life bei uns. Das Sommer Soundtrack. Und The Styx.
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0: 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Und rein damit ins Wochenende.
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The Crystals auf Radio Tirol. Franziska Wiese gleich Real Life, The Sticks hier. Und dann geht's los mit der Radio Tirol Schlagerparade nach den Nachrichten um 7 mit mir, Deborah Sparber. Schönes Wochenende.

0: 19 Uhr.
1: Kein Stillstand am Gericht, Umzug wird schon geplant. Sensationsfund im Gardatal, zweite Höhle mit Bärenknochen entdeckt. Das Wetter wird am Wochenende wechselhafter. Ich bin Sabrina Fleischmann, guten Abend.
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1: Am Gerichtsgebäude in Bozen gehen die Aufräum- und Sicherungsarbeiten weiter, mehr als eine Woche nach dem Teileinsturz. Nächste Woche soll ein Gerüst aufgebaut werden, um die Säulen im Eingangsbereich und die Fassade abzustützen. Und es werden Sensoren installiert, die Erschütterungen messen. Der Wiederaufbau wird noch Jahre dauern, aber es wird weitergearbeitet, sagt die Gerichtspräsidentin Francesca Bortolotti.
2: Heute sind wir da, alle zusammen, um den Bürgern und den Bürgerinnen eine Mitteilung zu senden. Die Justiz steht nicht still.
1: Alle dringenden Verfahren werden weiterhin abgehalten. Ab dem 1. Oktober soll dann der reguläre Gerichtsbetrieb wieder anlaufen. Es wurde bereits ein Ausweichquartier gefunden. Um welches Gebäude es sich handelt, wird erst bekannt gegeben, wenn der Vertrag mit dem Land unterschrieben ist. Das Herz der Paläontologen schlägt höher durch einen neuen Fund im Gardatal. Oberhalb der bereits bekannten Konturineshöhle hat der Bergführer Kurt Walde eine zweite Höhle entdeckt mit einer großen Menge von Höhlenbärenknochen. Die Skelette des sogenannten Ursus ladinicus sind rund 50.000 Jahre alt. Sie sind sehr gut erhalten und fast komplett. Die Höhle wird jetzt gesichert und versiegelt, damit nichts beschädigt, verunreinigt oder gestohlen wird. Mehr Abtreibungen und mehr Fehlgeburten in Südtirol. Dieser Trend lässt bei einigen Ärzten und bei Gesundheitslandesrat Hubert Messner die Alarmglocken läuten. Letztes Jahr sind die Fehlgeburten in Südtirol um 18% gestiegen. Die Primaria der Gynäkologie am Krankenhaus Brixen, Sonja Prader, hat eine Erklärung dafür.
3: Weil das Alter der Frauen bei der ersten Schwangerschaft höher wird. Das Fehlgeburtsrisiko ist eng verbunden mit dem Alter der Schwangeren. Und deswegen appellieren wir immer, diese Familienplanung natürlich so früh wie möglich vorzuziehen. Mit 25 Jahren ist der Körper biologisch am besten auf eine Schwangerschaft vorbereitet.
1: Dass auch Abtreibungen zugenommen haben, könnte daran liegen, dass sie seit dem letzten Jahr in mehr Krankenhäusern möglich sind, sagt Prada. Noch zum Radsport. Bei der Tour de France feiert Titelverteidiger Tadej Pogacar einen weiteren Triumph. Er hat heute im Alleingang die Bergankunft zur legendären Alpe d'Huez gewonnen und seinen Vorsprung auf über 7 Minuten ausgebaut. Mehr als eine 500.000 Zuschauer am Berg haben Pogacar angefeuert. Vor der Krönung am Sonntag in Paris muss er morgen noch die Königsetappe meistern mit 170 Kilometern und fast 5.500 Höhenmetern. Das Wochenende wird bei uns nicht mehr ganz so schön wie heute. Die Einzelheiten zum Wetter gleich.
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9: Schönen Abend aus der Radio Tirol Service Redaktion. Ich bin Romy Gatterer. Es ist 7:15. Die Sonne lässt nicht locker, bei blauem Himmel scheint sie noch verbreitet im Land. Gerade messen wir in Rabland 30 Grad, in Tramin auf 30, in Sant'Endorfas 25 und in Wiesen 24 Grad. Das Wochenende wird nicht so prickelnd wie heute. Bei 21 bis 32 Grad stehen Regenschauer und Gewitter auf der Liste. Für den Samstag gibt es noch ein paar trockene Stellen im Land. Am Sonntag wird es dann schon eher verbreitet nass. Am Vormittag ist zeitweise auch noch etwas die Sonne dabei.
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9: Auf unseren Straßen, da passt's. Grünes Licht gibt's auch für die Brenner Autobahn. Eine Nachtsperre gibt es heute noch im Ultental. Die Landesstraße zwischen Zuwasser und der Abzweigung Profais ist von 20 Uhr bis 6 Uhr in der Früh gesperrt. Dort wird asphaltiert. Umgeleitet wird über die Landesstraße St. Helena. Und Wochenendausflüge und Urlaube besser in der Früh schon anpeilen. Die Prognose für die Brenner Autobahn zeigt starken Reiseverkehr. Eine sichere Fahrt.
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10: Hallo ins Land, schön, Sie alle dabei zu haben. Dann füllen wir mal die drei Plätze auf, die wieder leer geworden sind. Ramon Roselli ist als erster Neuer dran. Er verteilt Küsse.
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10: Und dann Nathalie Holzner, schon richtig gut auf Platz.

hören wir weit vorn schon. Legen wir los, wie immer mit Platz 30. Daniel Ceylan ist dran. Sein Servus macht 9 Wochen und noch einmal kramt er das ganze Leben raus aus seiner Jackentasche.

0: viele Wochen sitzt Helene Fischer schon auf dem Radio Tirol Schlagerthron? Mitgezählt? 4 Wochen sind's schon. Sitzt sie ganz vorn, aber heute auch noch? Es wird ziemlich eng, es wird aber auch noch eine lange Schlagerreise mit ganz vielen potenziellen Thronsongs. Wir sind bei der 26 angekommen, Kevin Brian Smith. Er gibt 6 Plätze ab. Nach all diesen Jahren schafft noch eine Woche.
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0: Hallo, hier ist Laura Wilde. Ich wünsche eine schöne Sommerzeit mit meiner aktuellen Single auf Radio Tirol.
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2: Da

Ramon Roselli meldet sich ganz gleich zurück. Vorher sind es noch ein paar Hitlängen. Siegfried Walch, der verliert ordentlich. Auch Pia Sophie hier. Rien ne va plus, Platz 4.

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3: Schöne Grüße nach Südtirol, euer Ramon Roselli.
4: Wir freuen uns schon aufs neue Album. Ende September soll es soweit sein. Kleiner, feiner Vorgeschmack darauf. Wird's romantisch oder schön bunt, wie immer bei Ramon? Küss mich geht auf jeden Fall in Richtung Dirty Dancing, Notting Hill. Ziemlich viel Herzschmerz dabei. Aber wir hören einfach rein. Küss mich, Ramon Roselli is back. Platz 21.

geht bald schon weiter mit dem nächsten neuen Song. Natalie Holzner liefert wieder. Davor noch drei Hitlängen mit Winkeffekt. Also alle winken, weil sie 40 sagen. Mitch Keller, Pia Marlow, Mara Kaiser. Platz 20 für sie. Die Mara lässt sich aber

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0: Bitte, Bühne frei für die Nathalie.
1: Hallo, hier ist Nathalie Holzner und ich freue mich sehr, dass ich mit meiner neuen Single bei der Radio Tirol Schlagerparade mit dabei bin.
0: Charme, Augenzwinkern und alles auf dem Traumschiff. Ein Mann, der auch mal gern das Ruder übernimmt, singt die Nathalie und grinst dabei. Richtig gute Laune-Song hat sie dabei. Pilot will sie keinen, Feuerwehrmann auch nicht. Vielleicht wird's was mit einem Seemann. Gespannt? Bitte schön, Nathalie Holzner. Wir hören einfach rein auf der 17 zum Start oder besser leinenlos.

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1: Nick B. ist draußen. Ich hab 15 Sinngeschichten mittlerweile. Du und ich, Platz 16.

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1: Dann fehlte noch die Claudia. Claudia Jung, und da habe ich fast ein bisschen Bammel, Ihnen den Song vorzustellen, weil die Claudia hat ihren Mann verloren, im Jänner war es, und sie hat die Kraft gefunden, oder über die Musik findet sie ganz viel Kraft, das Ganze irgendwie zu verdauen. Und sie schreibt ihrem Hans eine Liebeserklärung. Ein paar Hitlänge noch, dann ist es soweit. Mitten ins Herz trifft uns auch Achim Petri. Er hat's gerade nicht so gut laufen, von der 14 der Schritt zurück auf Platz 15.

0: fünf Wochen dabei und ihre rosaroten Wolken bekommen schon wieder Konkurrenz von einigen Gewitterwolken hier.
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0: Eileen Saga verliert, fällt weit zurück, nach der 6 Platz 14.
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0: Aliperka fällt und fällt und die Claudia beginnt langsam wieder aufzustehen.
1: Herzliche Grüße nach Südtirol, eure Claudia Jung.
0: Alle Konzerte hat sie abgesagt damals. Sie hat sich mit ihrer Familie verbarrikadiert. Der Verlust ihres Mannes, zu groß war's. Ihr Mann Hans Singer verstarb im Jänner an Krebs. Aber sich hängen lassen, meint Claudia, nur bedingt. Aber jeder braucht natürlich seine Zeit. Und Claudia Jung verarbeitet als großartige Musikerin ihren Schmerz mit Musik und lässt uns daran teilhaben. Mehr Worte zu ihrem neuen Song braucht's eigentlich nicht. Die Liebe meines Lebens. Platz 12, bester Neuer der Woche.

0: Steffen Jürgens fliegt Alben davon, von der 24 vor auf Platz 11, aber noch nicht angekommen.
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1: Millionen liefern Millionen. Der Song, die neue Band. Was für ein guter Song. Und was für ein guter Platz schon. Die neuen.

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0: Helene Fischer gibt die Krone ab. Jetzt ist es offiziell. Nach 4 Wochen dankt sie ab. Aber wer übernimmt?
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1: Sie braucht nur 3 Wochen. Sie ist ja auch Andrea Berg. Und ihren Hit haben wir vor vielen, vielen, vielen Jahren schon gern gehabt und jetzt neu getunt. Noch viel lieber. Klingt richtig gut und verdient auf der 1 am Radio Tirol Schlagathron. Du hast mich 1000-mal belogen. Reloaded 2026. Ich bin Deborah Sparbach. Schönes Wochenende.

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